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1: Ich bin Helen Martin. Heute kommt eine neue Hitzewelle. Fast überall in Deutschland wird die 30-Grad-Marke geknackt. In einigen Regionen werden es mehr als 35 Grad. Die Hitze und pralle Sonne können gefährlich sein. Mehr dazu von Simon Müller.
2: Bereits nach der extremen Hitze im Juni schätzte das Robert-Koch-Institut mehr als 5000 Hitzetote in Deutschland. Deutlich mehr als Menschen jährlich im Straßenverkehr sterben. Besonders gefährdet sind Menschen ab 65, Schwangere, Babys und Vorerkrankte. Am gefährlichsten ist ein Hitzeschlag. Dabei schafft es der Körper nicht mehr, die Wärme durch Schwitzen abzuleiten. Die Körpertemperatur steigt schnell auf bis zu über 40 Grad.
1: Lange wurde in der Bundesregierung verhandelt. Heute wird das Bundeskabinett voraussichtlich die umstrittenen Energiereformen von Wirtschaftsministerin Reiche beschließen. Geplant ist unter anderem, dass neue kleine Solaranlagen auf dem Hausdach ab 2027 keine dauerhafte Förderung mehr bekommen. Umwelt- und Energieverbände werfen der CDU-Politikerin vor, die Energiewende auszubremsen. Das schwere Erdbeben auf der japanischen Insel Kyushu hat Gebäude und Straßen teils schwer beschädigt. In einem Einkaufszentrum hat es wegen des Bebens eine Explosion gegeben. Mindestens 2 Menschen sind dabei gestorben, mehrere sind verletzt worden. Vermutlich hatte das Erdbeben mit der Stärke 7,1 ein Gasleck ausgelöst, was wiederum zu der Explosion geführt hat. Manuel Neuer geht in seine 21. Saison als Profifußballer und es könnte seine letzte werden. Als der FC Bayern jetzt mit der Vorbereitung angefangen hat, meinte der 40-jährige Torwart, es sehe schon stark danach aus, dass er aufhört. Außerdem hat Neuer gesagt, dass er in 85% der Fälle schon aufgehört hätte. Weil es ihm aber beim FC Bayern so gut gefällt, hat er gesagt, ich mache weiter.
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1: Ich bin Helen Martin. Kein Aufatmen für die vielen Einsatzkräfte, die rund um Bordeaux in Südfrankreich weiter gegen die verheerenden Waldbrände ankämpfen. Die Feuerwehr bangt jetzt noch mal mehr wegen einer neuen Hitzewelle. Gestern hat es schon 14 Neubrände gegeben. Immerhin, in 3 Kommunen durften die Menschen wieder zurück in ihre Häuser. In Spanien ist die Lage bei den Waldbränden etwas besser. Wir sehen Licht am Ende des Tunnels, so Ministerpräsident Sanchez. Das Bundeskabinett will die umstrittenen Reformpläne von Wirtschaftsministerin Reicher heute auf den Weg bringen. Es geht um Änderungen des Erneuerbare-Energien-Gesetzes und um ein Netzpaket. Uli Reitinger berichtet aus Berlin.
2: Herzstück der Reform ist, dass es für neue kleine Solaranlagen auf dem Hausdach ab 2027 keine dauerhafte Förderung mehr geben soll. Außerdem bekommen die Betreiber von neuen Solar- und Windkraftanlagen in bestimmten Gegenden geringere Ausgleichszahlungen, wenn diese Anlagen wegen einer drohenden Netzüberlastung zeitweise abgeschaltet werden müssen.
1: Nach dem mutmaßlich islamistischen Anschlag beim Berliner CSD fordert der Antisemitismusbeauftragte der Bundesregierung, Klein, eine Verschärfung des Strafrechts. Im Gespräch mit dem Redaktionsnetzwerk Deutschland hat er gesagt, dass Sympathiebekundungen für Terrororganisationen wie den IS oder die Hamas wieder unter Strafe gestellt werden sollten. Das war bis 2002 bereits der Fall. Der mutmaßliche Attentäter vom Berliner CSD, Abdul B., hatte mit dem IS sympathisiert. Es ist das wohl bekannteste und größte Heavy-Metal-Festival der Welt, das Wacken Open Air in Schleswig-Holstein. Heute geht's wieder los. 85.000 Metal-Fans werden in dem kleinen Örtchen erwartet. Zum Line-Up gehören zum Beispiel Def Leppard, Judas Priest und Sabaton.
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1: Ich bin Helen Martin. Guten Morgen. Der Rücktritt von Jens Spahn als Fraktionschef hatte das Personalkarussell bei der Union in Fahrt gebracht. Heute soll das Ganze offiziell abgeschlossen werden. Die Unionsfraktion trifft sich zu einer Sondersitzung, um den bisherigen Kanzleramtsminister Frei zu ihrem neuen Vorsitzenden zu wählen. Außerdem bekommen die neuen Bundesminister von Bundespräsident Steinmeier ihre Ernennungsurkunden. Heute kommt eine neue Hitzewelle. Fast überall in Deutschland wird die 30-Grad-Marke geknackt. In einigen Regionen werden es mehr als 35 Grad. Die Hitze und pralle Sonne können gefährlich sein. Mehr dazu von Simon Müller.
2: Bereits nach der extremen Hitze im Juni schätzte das Robert-Koch-Institut mehr als 5000 Hitzetote in Deutschland. Deutlich mehr als Menschen jährlich im Straßenverkehr sterben. Besonders gefährdet sind Menschen ab 65, Schwangere, Babys und Vorerkrankte. Am gefährlichsten ist ein Hitzeschlag. Dabei schafft es der Körper nicht mehr, die Wärme durch Schwitzen abzuleiten. Die Körpertemperatur steigt schnell auf bis zu über 40 Grad.
1: Die USA und Saudi-Arabien haben Ziele im Irak angegriffen. Laut US-Angaben hätten sich die Attacken gegen dem Iran nahestehende Terroristen gerichtet. Kampfflugzeuge beider Länder haben demnach mehrere Waffen- und Logistiklager im Osten des Iraks zerstört. Das Ganze sei eine Reaktion auf angeblich mehr als 30 Drohnenangriffe auf US-Truppen und Energieinfrastruktur in Saudi-Arabien, die iranischen Revolutionsgarden angeordnet haben sollen. Rund 85.000 Menschen werden heute das beschauliche Örtchen Wacken in Schleswig-Holstein stürmen, denn es beginnt wieder eines der größten und bekanntesten Heavy-Metal-Festivals der Welt, das Wacken Open Air. Auf der Bühne stehen dieses Jahr unter anderem Def Leppard und Judas Priest.
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1: Ich bin Oliver Urbanke. Guten Morgen. Das Bundeskabinett will heute die umstrittenen Reformpläne von Wirtschaftsministerin Reiche auf den Weg bringen. Es geht um Änderungen des Erneuerbaren Energiegesetzes und um ein Netzpaket. Uli Reitinger berichtet.
2: Herzstück der Reform ist, dass es für neue kleine Solaranlagen auf dem Hausdach ab 2027 keine dauerhafte Förderung mehr geben soll. Außerdem bekommen die Betreiber von neuen Solar- und Windkraftanlagen in bestimmten Gegenden geringere Ausgleichszahlungen, wenn diese Anlagen wegen einer drohenden Netzüberlastung zeitweise abgeschaltet werden müssen.
1: In den letzten Tagen gab es ja ein paar personelle Änderungen im Bundeskabinett und der Unionsfraktion. Heute wird das alles offiziell. Die Unionsfraktion wählt den bisherigen Kanzleramtschef frei zu ihrem neuen Vorsitzenden. Außerdem bekommen mehrere Bundesminister ihre Ernennungsurkunden. Nina Wagen wird neue Kanzleramtschefin, CDU-Generalsekretär Linnemann übernimmt das Gesundheitsministerium und Steffen Bilger wird Verkehrsminister. Künstliche Intelligenz wird in unserem Alltag ja immer relevanter. Aber ist das wirklich nur ein Segen oder auch ein Fluch? Da scheiden sich ja die Geister. In den USA fordern jetzt über 1000 Mitarbeitende von führenden KI-Entwicklerfirmen einen internationalen Bremsmechanismus für künstliche Intelligenz. In einem offenen Brief warnen sie vor Kontrollverlust und rufen die US-Regierung zum Handeln auf. Hintergrund des Ganzen ist ein Vorfall, bei dem ein KI-Modell von OpenAI bei einem Test eigenständig Computersysteme einer anderen Firma gehackt hat. Es ist eins der bekanntesten und größten Heavy-Metal-Festivals der Welt, das Wacken Open Air in Schleswig-Holstein. Heute geht's wieder los. 85.000 Metal-Fans werden in dem kleinen Örtchen erwartet. Zum Line-Up gehören dieses Jahr zum Beispiel Def Leppard, Judas Priest und Sabaton.
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1: Ich bin Oliver Urbanke. Guten Morgen. Der Fußball-Weltverband FIFA plant einen milliardenschweren Umbau. Investoren sollen bei kommenden Weltmeisterschaften einsteigen können und der FIFA mehr als 4 Milliarden Dollar einbringen. Zoe Tassovali berichtet.
2: Der Europäische Fußballverband UEFA läuft jetzt schon gegen die Pläne Sturm. Er wirft der FIFA vor, den Fußball zur Handelsware zu machen und fragt, wer am Ende überhaupt von dem Milliardendeal profitiert. Die FIFA hält selbstverständlich dagegen. Sie verspricht, das zusätzliche Geld in den nächsten 4 Jahren weltweit in den Fußball zu investieren und vor allem kleinere Verbände zu stärken.
1: Das Bundeskabinett bringt heute umstrittene Reformen beim Erneuerbare-Energien-Gesetz auf den Weg. Wirtschaftsministerin Reiche will damit die Förderkosten senken. Konkret sollen kleine Solaranlagen auf Hausdächern ab 2027 keine dauerhafte Förderung mehr bekommen. Außerdem sollen Betreiber von neuen Solar- und Windkraftanlagen in bestimmten Regionen künftig weniger Geld bekommen, wenn ihre Anlagen zeitweise abgeschaltet werden müssen. Kein Aufatmen für die vielen Einsatzkräfte, die rund um Bordeaux in Südfrankreich weiter gegen die verheerenden Waldbrände ankämpfen. Die Feuerwehr bangt jetzt noch einmal mehr wegen einer neuen Hitzewelle. Gestern hat es schon 14 Neubrände gegeben. Immerhin in 3 Kommunen durften die Menschen wieder zurück in ihre Häuser. In Spanien ist die Lage bei den Waldbränden etwas besser. Wir sehen Licht am Ende des Tunnels, sagte dazu Ministerpräsident Sanchez. Die personellen Änderungen in Unionsfraktion und Regierung werden heute offiziell. Die Unionsfraktion wählt den bisherigen Kanzleramtschef Frei zu ihrem neuen Vorsitzenden. Jens Spahn war Mitte des Monats zurückgetreten. Die bisherige Gesundheitsministerin Wagen wird neue Kanzleramtschefin. CDU-Generalsekretär Linnemann übernimmt das Gesundheitsministerium und Steffen Bilger wird neuer Verkehrsminister.
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Ja, unser Studio ist ja am Flughafen Lübeck und deshalb sehe ich viele Menschen, die in den Urlaub fliegen oder, ja, so ist es ja leider, jeder schöne Urlaub ist auch mal vorbei, die aus dem Urlaub zurückkehren. Auf jeden Fall ist es natürlich ein sehr spannendes Umfeld hier am Flughafen. Man sieht viele glückliche Gesichter, hört die Flieger starten, was beim Senden manchmal gar nicht so einfach ist. Auf jeden Fall Urlaub, die schönste Zeit des Jahres, die wir hier natürlich hautnah miterleben dürfen. Mit den Gästen, die hier gen Urlaub fliegen. Ja, Urlaub ist das richtige Stichwort. Urlaub ist schön und natürlich ist Musik auch was ganz Schönes. Und bei klassischer Musik kann man so richtig schön entspannen und vielleicht schon vom nächsten Urlaub träumen, der schon vor der Tür steht. Vielleicht ist es bei Ihnen gerade so, dass Sie wissen, oh, in greifbarer Nähe ist der nächste Urlaub, also lehnen Sie sich zurück. Entspannen Sie und genießen Sie die Gedanken auf Ihren kommenden Urlaub. Wir helfen Ihnen dabei mit der richtigen Musik für die Entspannung im Alltag, wenn der Urlaub noch ein bisschen auf sich warten lässt.

Jetzt mal ganz ehrlich oder Butter bei die Fische, wie man bei uns im Norden sagt. Wer einmal regelmäßig E-Bike gefahren ist, der weiß, zurück auf ein normales Fahrrad, das passiert eher selten. Am Anfang denkt man vielleicht noch, ach, das ist ja nur ein bisschen Unterstützung. Aber dann fährt man plötzlich entspannt einen Berg hoch, kommt ohne Schnappatmung im Büro an oder winkt sogar noch freundlich den Leuten zu, die gerade im kleinsten Gang so richtig kämpfen. Und genau das ist der Punkt. Ein E-Bike macht Radfahren nicht weniger sportlich, sondern oft einfach alltagstauglicher. Man fährt häufiger los, auch wenn Gegenwind ist oder wenn der Einkauf schwer ist. Oder wenn man eigentlich keine Lust hat, völlig verschwitzt irgendwo anzukommen. Und seien wir ehrlich, dieses kleine Gefühl von Rückenwind auf Knopfdruck hat schon echt was Überzeugendes. Habe ich selber unterschätzt, muss ich sagen. Viele sagen ja nach den ersten Wochen, ich wollte das E-Bike nur mal ausprobieren. Kurze Zeit später steht das alte Fahrrad plötzlich hinten im Keller und wartet ja auf bessere Zeiten. Denn das Verrückte ist, man fährt oft sogar mehr als vorher. Geht mir auch wieder so. Längere Strecken spontan noch eine Runde extra, weil es eben einfach Spaß macht. Also, wer einmal dieses entspannte Dahingleiten erlebt hat, steigt meistens nicht zurück um. Warum auch, wenn Mobilität, Bewegung und ein bisschen Fahrspaß plötzlich so angenehm zusammenpassen.

Stellen Sie sich dieses leise Knistern vor. Noch bevor überhaupt ein Ton erklingt. Genau da beginnt die Magie. Die Schallplatte ist nicht einfach nur ein Musikträger, sie ist ein Ritual. Sie nehmen sie vorsichtig aus der Hülle, setzen die Nadel an und plötzlich passiert etwas, das kein Streamingdienst der Welt ersetzen kann. Eine Schallplatte lädt Sie ein, Musik wieder bewusst zu hören. Kein hektisches Skippen, kein Nebenbei, hier zählt jeder Moment. Sie erleben ein Album so, wie es gedacht war, von der ersten bis zur letzten Rille. Und irgendwie klingt alles auch viel wärmer, näher und echter. Vielleicht ist es Einbildung oder vielleicht auch genau das Gegenteil. Sie merken, ich bin ein Riesenfan von Schallplatten und habe den Schrank nach wie vor voll und höre sie so gern. Und dann dieses große Format, Cover, Artwork, die Texte, fast wie ein kleines Kunstwerk zum Anfassen. Sie entdecken Details, die auf einem kleinen Bildschirm einfach verloren gehen. Die Schallplatte ist auch ein kleines Stück Zeitreise. Sie verbindet Generationen von den Wohnzimmern früherer Zeiten bis in die Cafés von heute. Und obwohl sie technisch längst überholt ist, erlebt sie genau deshalb ein Comeback. Verdient, wie ich finde. Weil sie entschleunigt. Weil sie sie zwingt, wirklich zuzuhören. Also ja, vielleicht ist die Schallplatte ein bisschen umständlich, aber genau das macht sie so besonders. Sie ist nicht perfekt, sie ist besser, sie ist lebendig.

Also, wenn Sie morgens zur Banane greifen, dann sind Sie auf jeden Fall in bester Gesellschaft. Ob ins Müsli, übers Porridge oder einfach auf die Hand. Schließlich heißt es ja, eine Banane geht immer. Doch Obacht, ausgerechnet zum Frühstück soll die gelbe Grumpfrucht gar nicht die beste Wahl sein. Ein britischer Ernährungswissenschaftler meint, der viele natürliche Zucker könnte den Blutzucker zunächst schnell ansteigen und später wieder absinken lassen. Und genau das könnte bei manchen Menschen früher zu Heißhunger und zu einem Energietief führen. Wissenschaftlich ist das allerdings nicht eindeutig belegt und Bananen bleiben grundsätzlich ein gesundes Obst mit vielen wertvollen Nährstoffen. Der Trick ist also ganz einfach. Wer seine Banane mit Haferflocken, Joghurt oder Nüssen kombiniert, sorgt oft für eine längere, anhaltende Sättigung. Die Banane ist also kein Frühstücksbösewicht, sie freut sich nur über ein paar gute Begleiter. Und mal ehrlich, ganz allein ist selbst eine Banane manchmal etwas krumm dran.

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1: Ich bin Oliver Urbanke. Guten Morgen. Nach dem Anschlag am Rande des Berliner CSD will Bundesfamilienministerin Prien mehr Geld in die Radikalisierungsprävention stecken. 5 Millionen Euro aus dem Förderprogramm Demokratie leben sollen an die Bundesländer fließen. Fiona Reinhardt berichtet.
2: Im Fokus soll laut Familienministerin Prien die Deradikalisierung stehen. Mit entsprechenden Programmen sollen hier besonders junge Leute durch intensive Beratungen von ihren radikalen Ansichten abgebracht werden. Und dafür sollen demnächst Mittel genutzt werden, die zunächst anders verplant waren. Die Ministerin hatte das Programm Demokratie leben zuletzt noch neu ausgerichtet und dafür Kritik geerntet, besonders aus der queeren Community, weil entsprechende Beratungsangebote gekürzt wurden.
1: Der Rücktritt von Jens Spahn als Fraktionschef hat das Personalkarussell bei der Union in Fahrt gebracht. Heute soll das Ganze dann offiziell abgeschlossen werden. Die Unionsfraktion trifft sich in einer Sondersitzung, um den bisherigen Kanzleramtschef Frei zu ihrem neuen Vorsitzenden zu wählen. Außerdem bekommen die neuen Minister von Bundespräsident Steinmeier ihre Ernennungsurkunden. Nach dem schweren Erdbeben gestern in Japan ist die Zahl der Todesopfer auf 13 gestiegen. Viele weitere Menschen wurden bei dem Beben der Stärke 7,1 im Südwesten des Landes verletzt. In der Stadt Kashima ist ein Einkaufszentrum teilweise eingestürzt. Die Rettungskräfte suchen noch nach vermissten und verschütteten Menschen. Die Fußball-Weltmeisterschaft ist gerade erst vorbei, da überlegt die FIFA schon, wie sie mit dem nächsten Turnier noch mehr Geld verdienen kann. Verbandschef Infantino hat angekündigt, einen Teil der Rechte an Investoren zu verkaufen. Das soll Einnahmen von rund 4 Milliarden Euro bringen. Die UEFA, also der Europäische Verband, hat das scharf kritisiert. Fußball sei keine Handelsware, erst recht nicht, wenn völlig undurchsichtig sei, wer am Ende finanziell profitiere.
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Kennen Sie das auch? Man steht im Geschäft, sieht ein schönes Kleidungsstück und denkt sich, das passt zu mir. Also, gekauft, voller Überzeugung selbstverständlich. Und dann kommt man nach Hause, öffnet den Kleiderschrank und plötzlich schaut einen genau das gleiche Teil schon an. Gleiche Farbe, gleicher Schnitt, vielleicht sogar dieselbe Marke. Ja, Glückwunsch an der Stelle, Sie besitzen jetzt offiziell zwei davon. Und mir ist das nicht nur einmal passiert. Und das Verrückte ist ja, im Laden war man felsenfest überzeugt, was völlig Neues entdeckt zu haben. Aber offenbar entwickelt jeder Mensch im Laufe der Zeit so eine Art persönlichen Einkaufskompass. Glaube ich jedenfalls. Manche greifen immer wieder zu weißen Sneakern, andere sammeln schwarze Pullover oder Jeans in exakt derselben Waschung. Und obwohl man sich vornimmt, mal was ganz anderes auszuprobieren, landet am Ende doch wieder das vertraute Lieblingsstück in der Einkaufstasche. Vielleicht ist das aber auch gar kein Fehler. Vielleicht zeigt es einfach, dass man seinen eigenen Stil gefunden hat. Auch was Gutes. Problematisch wird es nur, wenn man irgendwann beim Aufräumen mal denkt, Moment mal, habe ich das Hemd jetzt 3 oder 4 Mal? Aber seien wir ehrlich, es gibt definitiv schlimmere Überraschungen im Leben als einen Kleiderschrank voll mit Lieblingsstücken.

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Wenn wir an klassische Musik denken, kommen vielen von uns sofort Instrumente wie die Geige, das Klavier oder die Flöte in den Sinn. Jedes dieser Instrumente hat seinen eigenen Klang und seine ganz eigene Rolle im Orchester. Die Geige zum Beispiel kann sowohl sanft und gefühlvoll klingen, als auch kraftvoll und dramatisch. Das Klavier dagegen beeindruckt durch seine große Bandbreite von leisen, zarten Melodien bis hin zu mächtigen Akkorden. Und die Flöte bringt oft eine leichte, fast schwebende Klangfarbe in die Musik. Gemeinsam bilden diese Instrumente die Grundlage vieler berühmter Werke der klassischen Musik. Sie erzählen Geschichten ganz ohne Worte. Und genau das macht klassische Instrumente bis heute so faszinierend. Mit nur wenigen Tönen können sie Emotionen wecken, Bilder im Kopf entstehen lassen und Menschen miteinander verbinden. Wir bei Radio Wellenrausch gehen den einzelnen Instrumenten in unserer Rubrik Instrumentenwissen auf den Grund.

Ob im Fußballstadion, beim Konzert oder einfach unter der Dusche. Gemeinsames Singen begeistert Menschen seit Jahrhunderten. Und das hat tatsächlich gute Gründe. Wenn wir gemeinsam singen, passiert nämlich eine ganze Menge. Der Körper schüttet Glückshormone aus, Stress wird abgebaut und man fühlt sich automatisch stärker verbunden mit den Menschen um sich herum. Deshalb boomt auch das gemeinsame Singen wieder in Chören, bei Karaoke-Abenden oder Mitsingkonzerten. Und dabei geht's gar nicht darum, perfekt zu klingen. Im Gegenteil, viele genießen einfach dieses Gemeinschaftsgefühl. Für einen Moment ziehen alle an einem Strang, beziehungsweise an einer Melodie. Studien zeigen sogar, dass gemeinsames Singen ähnliche positive Effekte haben kann wie Sport oder Meditation. Herzschlag und Atmung passen sich einander an, man wird entspannter und oft einfach besser gelaunt. Vielleicht kennen Sie das selbst. Ein Lied läuft im Radio, plötzlich singt das ganze Auto mit und sofort entsteht gute Stimmung. Musik verbindet eben. Ganz egal, ob laut, schief oder glasklar gesungen wird. Also, ruhig öfter mal mitsingen, denn gemeinsam klingt vieles einfach viel schöner.

Wir sind ein recht kleines Team hier bei Radio Wellenrausch und wir kommen auch alle ziemlich gut miteinander zurecht, das muss ich sagen. Aber ich habe das auch schon mal ein bisschen anders erlebt, gerade wenn man mit mehr Kollegen zusammenarbeitet, als wir es hier tun. Also Hand aufs Herz, jeder von uns kennt sie, diese kleinen Herausforderungen im Büroalltag, die wir ja liebevoll nervige Kollegen nennen. Da gibt's den Dauerfrager, der wirklich jede Kleinigkeit nochmal rückversichern muss. Oder die Kollegin, die grundsätzlich genau dann telefoniert, wenn sie sich gerade konzentrieren möchten. Natürlich im Lautsprechermodus, ist klar. Und dann hätten wir noch den Klassiker, den Meeting-Monopolisten. Sie wissen schon, die Person, die aus einer 5-minütigen Abstimmung eine halbe Lebensgeschichte macht. Da sitzt man dann, nickt höflich und fragt sich innerlich, ob man sich nicht doch nochmal schnell einen Kaffee holen sollte. Aber, und das ist die gute Nachricht, oft steckt ja gar nichts Böses dahinter. Unterschiedliche Arbeitsweisen, Stress oder einfach auch Gewohnheiten sorgen dafür, dass wir uns gegenseitig auf die Nerven gehen. Ganz normal also. Die Kunst liegt darin, gelassen zu bleiben. Auch nicht gerade eine meiner Subroutinen. Vielleicht auch mal mit einem Augenzwinkern zu reagieren und wenn nötig, freundlich Klartext zu sprechen. Denn am Ende verbringen wir alle ziemlich viel Zeit miteinander und ein bisschen Humor hilft bekanntlich enorm, den Büroalltag deutlich angenehmer zu gestalten. In diesem Sinne bleiben Sie entspannt und nehmen Sie es mit einem Lächeln.

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1: Ich bin Oliver Urbanke. Guten Morgen. Es wird wieder heiß in Deutschland. Fast im ganzen Land wird die 30-Grad-Marke heute überschritten. Teilweise meldet der Deutsche Wetterdienst mehr als 35 Grad. Und das bringt Gesundheitsrisiken mit sich. Simeon Müller berichtet.
2: Bereits nach der extremen Hitze im Juni schätzte das Robert-Koch-Institut mehr als 5000 Hitzetote in Deutschland. Deutlich mehr als Menschen jährlich im Straßenverkehr sterben. Besonders gefährdet sind Menschen ab 65, Schwangere, Babys und Vorerkrankte. Am gefährlichsten ist ein Hitzeschlag. Dabei schafft es der Körper nicht mehr, die Wärme durch Schwitzen abzuleiten. Die Körpertemperatur steigt schnell auf bis zu über 40 Grad.
1: In den USA fordern über 1000 Beschäftigte von führenden KI-Firmen einen internationalen Bremsmechanismus für künstliche Intelligenz. In einem offenen Brief warnen sie vor Kontrollverlust und rufen die US-Regierung jetzt zum Handeln auf. Hintergrund ist ein Vorfall, bei dem ein KI-Modell von OpenAI, also dem ChatGPT-Gründer, bei einem Test eigenständig Computersysteme einer anderen Firma gehackt hat. Das schwere Erdbeben auf der japanischen Insel Kyushu hat Gebäude und Straßen teils schwer beschädigt. In einem Einkaufszentrum hat es wegen des Bebens eine Explosion gegeben. Mindestens 2 Menschen sind dabei gestorben, mehrere sind verletzt worden. Vermutlich hatte das Erdbeben mit der Stärke 7,1 ein Gasleck ausgelöst, was wiederum zu der Explosion geführt hat. Die Seele des Fußballs ist keine Handelsware. Mit diesen Worten hat der Europäische Kontinentalverband UEFA auf die neuen Pläne der FIFA reagiert. Der Weltfußballverband will private Investoren an der Fußball-Weltmeisterschaft beteiligen. Kommerzielle Rechte sollen in eine Tochtergesellschaft ausgelagert werden. Das würde zum Beispiel Übertragungsrechte, Sponsoring und Ticketverkäufe betreffen. FIFA-Chef Infantino verspricht sich Einnahmen in Milliardenhöhe.
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Mal ehrlich, wann haben Sie zuletzt Ihr Auto gewaschen? Bei vielen ist das ja so ein Klassiker, man nimmt es sich fest vor und dann fährt man doch wieder wochenlang mit der natürlichen Dreckpatina durch die Gegend. Dabei tut eine Autowäsche nicht nur dem Auto gut, sondern auch dem eigenen Gefühl. So ein frisch gewaschener Wagen fährt sich irgendwie doch direkt besser, oder? Kennen Sie das? Also bei mir ist es so, habe ich meinen Wagen frisch gewaschen, innen wie außen, fahre ich ganz stolz damit durch die Gegend, als hätte ich plötzlich ein neues Auto. Ob Sie durch die Waschanlage rollen oder selbst mit Schwamm und Wasser loslegen, ist da eigentlich Geschmackssache. Die einen mögen es schnell und unkompliziert, die anderen nehmen sich bewusst die Zeit und machen schon fast ein Ritual daraus. Besonders wir Deutschen können das ja ziemlich gut. Und ganz wichtig, der Innenraum. Da sammelt sich ja gern mal alles Mögliche an, von Krümeln bis zu mysteriösen Dingen, bei denen man gar nicht mehr weiß, wo kommen die her, wo wollen die hin. Also einfach mal wieder ran an den Dreck, das Auto wird es Ihnen danken und Sie fühlen sich dann garantiert auch ein bisschen besser.

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Ich bin Leslie N. Bredfeld und ich habe für Sie wieder was zum Thema Instrumentenwissen. Und diesmal verbergen sich auch ein paar kuriose Fakten dahinter. Wir sprechen heute über die Violine. Das ist natürlich ein Instrument, das aus der Klassik nicht wegzudenken ist. Und auch für mich hat eine Violine eine ganz bestimmte Bedeutung, wenn ich zum Beispiel Filme sehe, bei denen es zu dramatischen Szenen kommt und Violinen kommen zum Einsatz, dann kann ich die Tränen eigentlich nie zurückhalten. Die Violine selber ist klein, zierlich, aber voll wunderbarer und kraftvoller Klänge und hat die Welt der Musik eigentlich wie kaum ein anderes Instrument geprägt. Auf den ersten Blick mag die Violine zwar relativ simpel erscheinen, aber ihr Innenleben, das erzählt dann eine ganz andere Geschichte, denn sie wird aus mehr als 70 präzise geformten Holzteilen zusammengesetzt. Darunter Ahorn, aber auch Fichte, das wegen seiner akustischen Eigenschaften ganz besonders geeignet ist. Und wenn wir schon beim Thema Geigen sind, Antonio Stradivari, das ist ein Name, der selbst Menschen ein Begriff ist, die nie ein Streichinstrument wie die Violine in der Hand hielten. Also sozusagen der Cadillac unter den Violinen. Übrigens, früher wurden traditionell die Saiten der Violine aus den Därmen von Schafen und Ziegen hergestellt. Also mal alle Veganer weggehört, auch ich finde das etwas gruselig. Heutzutage werden die Saiten oft durch synthetische Materialien oder auch Stahl ersetzt, da diese einfach haltbarer und einfacher herzustellen sind. Bleibt auf jeden Fall festzuhalten, ein fantastisches Instrument, das natürlich in sehr vielen Stücken hier bei uns bei Radio Wellenrausch ihrer Symphonie zwischen den Meeren zu hören ist.

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Ich möchte Sie mitnehmen auf eine kleine, feine Reise. Und zwar habe ich gestern in einem Straßencafé gesessen und in die Sonne geblinzelt, die Augen geschlossen und kurz darüber nachgedacht, wie schön es ist, so einen Moment einfach mal zu genießen. Diese Momente, die wir im Alltag oft übersehen. Und Sie wissen, was ich meine. Diese winzigen Augenblicke, die eigentlich nichts Großes sind, uns aber dann trotzdem ein Lächeln aufs Gesicht zaubern. So ging es mir gestern jedenfalls. Und das kann alles Mögliche sein. Ein Sonnenstrahl, der durchs Fenster fällt, ein guter Kaffee am Morgen oder einfach dieses kurze, zufriedene Durchatmen nach einem hektischen Tag. Es sind oft diese ganz kleinen Dinge, die unser Leben besonders machen. Und wenn wir sie bewusst wahrnehmen, dann geht es uns auch richtig gut dabei. Denn oft jagen wir dem großen Glück hinterher und übersehen dabei dieses kleine, leise Glück, das uns eigentlich direkt umgibt. Also gönnen Sie sich heute einen Moment, halten Sie inne, schauen Sie sich um und genießen Sie, was gerade ist. Manchmal reicht schon ein kleiner Augenblick voller Achtsamkeit, um den ganzen Tag ein bisschen heller zu machen. Und denken Sie daran, das Leben besteht nicht nur aus großen Erfolgen oder besonders großen Ereignissen. Es sind die kleinen Momente, die unauffälligen, fast unscheinbaren, die uns dann richten.

Tja, so ein Restaurantbesuch soll ja für alle ein Genuss sein. Für Sie, Ihre Begleitung und den Kellner. Deshalb bitte nicht gleich zu Anfang mit Fräulein, Meister oder dem guten alten Herr Oberquer durch den Gastraum rufen. Ein kurzer Blickkontakt und ein freundliches Handzeichen wirken heute deutlich eleganter. Und wenn der Kellner am Tisch steht, ja, dann ist es vielleicht auch nicht der beste Moment für eine Familienkonferenz darüber, ob es nun Schnitzel, Salat oder doch die Pizza wird. Auch der freie Tisch ist nicht automatisch ein Selbstbedienungsangebot. Also bevor Sie darauf zusteuern und sich direkt hinsetzen, kurz fragen macht übrigens alle entspannter. Und Sonderwünsche sind natürlich völlig okay. Aber wenn Sie statt Schnitzel plötzlich Sushi mit Spätzle bestellen möchten, könnte selbst die Küche kurz ins Grübeln geraten. Tja, und das berühmt-berüchtigte Trinkgeld. Wer 27,80 Euro auf glatte 28 Euro aufrundet, gewinnt vermutlich keinen Preis als Großspender. Mit ein paar Euro extra servieren Sie dafür garantiert ein Lächeln zurück. Und das steht auf keiner Speisekarte. Also, dann klappt's auch mit dem Kellner.

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1: Ich bin Oliver Urbanke. Künstliche Intelligenz braucht einen Bremsmechanismus. Das fordern jetzt mehr als 1000 Mitarbeiter führender KI-Entwicklerfirmen. Sie warnen vor einem Kontrollverlust. Fiona Reinhardt berichtet.
2: Führende Forscher und Manager, unter anderem von OpenAI, Meta und Google, haben den offenen Brief an die US-Regierung unterschrieben. Sie fürchten, dass KI-Software bald in der Lage sein könnte, sich selbst weiterzuentwickeln. Daraus könnten Systeme entstehen, die Menschen nicht mehr verstehen und auch nicht mehr kontrollieren könnten. Deswegen brauche es weltweit einheitliche Regeln, um diese Entwicklung zu bremsen.
1: Das Bundeskabinett bringt heute umstrittene Reformen beim Erneuerbare-Energien-Gesetz auf den Weg. Wirtschaftsministerin Reiche will damit die Förderkosten senken. Konkret sollen kleine Solaranlagen auf Hausdächern ab 2027 keine dauerhafte Förderung mehr bekommen. Außerdem sollen Betreiber von neuen Solar- und Windkraftanlagen in bestimmten Regionen künftig weniger Geld bekommen, wenn ihre Anlagen zeitweise abgeschaltet werden müssen. In Südeuropa wüten weiter schwere Waldbrände. In der Region bei Bordeaux an der französischen Atlantikküste gibt's die Sorge, dass eine neue Hitzewelle mit Temperaturen bis zu 40 Grad das Feuer durch Trockenheit und Wind wieder auflodern lässt. Auch in Griechenland kämpft die Feuerwehr auf der bei Urlaubern beliebten Ägäisinsel Paros gegen einen großen Waldbrand. Mehrere Ortschaften wurden evakuiert. Die Fußball-Weltmeisterschaft ist gerade erst vorbei, da überlegt die FIFA schon, wie sie mit dem nächsten Turnier noch mehr Geld verdienen kann. Verbandschef Infantino hat angekündigt, einen Teil der Rechte an Investoren zu verkaufen. Das soll Einnahmen von rund 4 Milliarden Euro bringen. Die UEFA, also der Europäische Verband, hat das scharf kritisiert. Fußball sei keine Handelsware, erst recht nicht, wenn völlig undurchsichtig sei, wer am Ende finanziell profitiere.
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Ich bin Leslie Ann Bredfeld. Wir werfen ab und an mal einen Blick auf die Epochen und heute geht es um den Barock. Barock könnte man als die Epoche des Glanz und Glamour bezeichnen. Um die Epoche des Barock verstehen zu können, muss man sie zeitlich eingeordnet sehen. Der Barock umfasst den ungefähren Zeitraum von 1600 bis 1750 und der Begriff Barock leitet sich aus der portugiesischen Juweliersprache und dem Wort Barocco ab, was so viel bedeutet wie schief, runde, seltsam geformte Perle. Das ist eine ziemlich passende Beschreibung für Barock, da sich dieser hauptsächlich durch den Prunk, aber auch durch Gegensätze auszeichnet. Der Barock lässt sich in der Literatur, Mode, in der Malerei, Architektur und natürlich auch in der Musik wiederfinden. Diese Epoche zeichnet sich in allen Bereichen durch ihre überladende Art aus. Beispiele sind zum Beispiel das pompöse Schloss Versailles oder auch die ausladenden Kleider des Barock mit ihren Schleifen, Rüschen und Stickereien. Das Motto in dieser Zeit war eindeutig, mehr ist mehr. Auch in der Musik spielt der Barock eine große Rolle, aber was zeichnet die Barockmusik aus? Im Ganzen betrachtet ist die Musik der damaligen Zeit zum großen Teil von der Einführung des Generalbasses geprägt. Grob gesagt lässt sich die Musikepoche Barock in drei Phasen einteilen. Den Frühbarock, den Hochbarock und den Spätbarock. Zu den Barockkomponisten gehören unter anderem Johann Sebastian Bach, Georg Friedrich Händel und Antonio Vivaldi. Auch bei Radio Wellenrausch gehört die Epoche des Barock zu den beliebtesten bei unseren Hörerinnen und Hörern.

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Und wir wollen uns wieder mit einem Instrument beschäftigen. Wir beleuchten ja mal so die einzelnen Instrumente, die es so gibt. Und heute befassen wir uns mit der Tuba. Ein Instrument, das ich auch absolut großartig finde. Vielleicht nicht nur in der Klassik, sondern auch bei Volksmusikstücken ist die Tuba ja gerne mal mit am Start als Blechblasinstrument der ersten Wahl. Ein großartiges Instrument, das für seine markante Klangfarbe und den tiefen Ton bekannt ist. Der Name Tuba leitet sich übrigens von dem lateinischen Wort Tuba ab, das eine antike römische Trompete bezeichnet. Die Tuba, die spielt eine entscheidende Rolle in der klassischen Musik und das sowohl im Orchester als auch als Soloinstrument, denn ihre Fähigkeit, tiefe und kraftvolle Töne zu erzeugen, verleiht natürlich Orchesterkompositionen die reiche Klangtextur und ermöglicht es dann den Komponisten, richtig komplexe Klanglandschaften zu schaffen. Heutzutage werden Tuben in verschiedenen Größen und Tonlagen hergestellt, um dann einfach eine ganz breite Palette von musikalischen Bedürfnissen auch erfüllen zu können. Dabei ist die Basstuba die am häufigsten verwendete Variante.

Musik im Garten. Das klingt erstmal romantisch, ist aber offenbar echte Wissenschaft. In der Toskana läuft seit 10 Jahren ein außergewöhnliches Experiment. Forscher der Universität Florenz begleiten Weinreben, die rund um die Uhr Mozart, Vivaldi und Haydn hören. Genau. Das Ergebnis? Mehr Laub, aromatischere Trauben und offenbar auch gesündere Pflanzen. Und damit nicht genug. Schon in den 60er Jahren stellte der indische Botaniker Dr. T.C. Singh fest, dass Reispflanzen mit Musik schneller wachsen. Später bestätigten westliche Studien ähnliche Effekte. Besonders spannend ist eine Untersuchung aus dem Jahr 2024. Bok Choy-Pflanzen, die täglich Bachs brandenburgische Konzerte hörten, entwickelten kräftigere Wurzeln und mehr Blätter als Pflanzen mit Rockmusik oder kompletter Stille. Der Grund dafür liegt offenbar in den Schwingungen. Pflanzen haben zwar keine Ohren, reagieren aber extrem sensibel auf Vibrationen. Bestimmte Frequenzen zwischen 100 und 500 Hertz können den Stoffwechsel anregen und Wachstumsprozesse fördern. Zu laute oder aggressive Töne dagegen bedeuten Stress für die Pflanzen. Vielleicht ist klassische Musik also nicht nur Wellness für uns Menschen, sondern auch für Rosen, Kräuter oder Tomaten auf dem Balkon. Und wer weiß, vielleicht schmecken die Erdbeeren im Garten mit ein bisschen Mozart im Hintergrund tatsächlich auch ein kleines bisschen süßer.

wir werfen mal wieder einen Blick auf die bekanntesten Opernrollen. Carmen ist eine der faszinierendsten und zugleich widersprüchlichsten Frauenfiguren der Opernliteratur. In Georges Bizets gleichnamiger Oper begegnet sie uns als selbstbewusste, unabhängige Frau, die kompromisslos nach ihren eigenen Regeln lebt. Sie arbeitet in einer Zigarettenfabrik in Sevilla. Doch ihr eigentlicher Antrieb ist die Freiheit, in der Liebe wie im Leben. Von Beginn an macht Carmen klar, sie lässt sich nicht besitzen. Ihre berühmte Habanera bringt es auf den Punkt. Liebe ist für sie ein rebellischer Vogel, der sich nicht zähmen lässt. Genau diese Haltung zieht den Soldaten Don José in ihren Bann. Doch was für ihn zur alles verzehrenden Leidenschaft wird, bleibt für Carmen ein Spiel, das sie jederzeit beenden kann. Carmen steht damit im starken Kontrast zu den klassischen Frauenbildern ihrer Zeit. Sie ist keine tragische Heldin im üblichen Sinne, sondern eine Figur, die ihr Schicksal bewusst annimmt. Selbst dann, wenn es sie in den Tod führt. Ihre Konsequenz und ihr Freiheitsdrang machen sie zu einer modernen, fast zeitlosen Figur. So ist Carmen nicht nur eine Opernrolle, sondern ein Symbol für Selbstbestimmung, für Leidenschaft und für den Mut, den eigenen Weg zu gehen, egal welche Konsequenzen das hat.

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1: Ich bin Stefan Schütz. BMW will weltweit rund 8000 Jobs abbauen. Mehr als die Hälfte der Stellen soll in Deutschland wegfallen. Hier arbeiten rund 84.000 Beschäftigte für den Autobauer. Der Stellenabbau soll über natürliche Fluktuation und ein Abfindungsprogramm auf freiwilliger Basis erfolgen, heißt es aus Unternehmenskreisen. Die Welt braucht eine Art Notausschalter für die künstliche Intelligenz. Das fordern jetzt mehr als 1000 teils hochrangige Mitarbeiter führender KI-Entwicklerfirmen. Aus ihrer Sicht braucht es einen Bremsmechanismus für den Fall, dass Menschen den Zugriff auf die Technik verlieren. Dass das passiert, ist nicht so unrealistisch, wie ein Vorfall bei ChatGPT-Entwickler OpenAI zeigt. Bei einem Testlauf war eine KI weiter in ein System gelangt, als die Entwickler ihr zugetraut haben. Es wird wieder heiß in Deutschland. Fast im ganzen Land wird die 30-Grad-Marke heute überschritten. Das birgt Gesundheitsrisiken, über die Simon Müller berichtet.
2: Bereits nach der extremen Hitze im Juni schätzte das Robert-Koch-Institut mehr als 5000 Hitzetote in Deutschland. Deutlich mehr als Menschen jährlich im Straßenverkehr sterben. Besonders gefährdet sind Menschen ab 65, Schwangere, Babys und Vorerkrankte. Am gefährlichsten ist ein Hitzeschlag. Dabei schafft es der Körper nicht mehr, die Wärme durch Schwitzen abzuleiten. Die Körpertemperatur steigt schnell auf bis zu über 40 Grad.
1: In vielen südeuropäischen Urlaubsregionen kommt es aktuell zu teils schweren Waldbränden. Eine gute Nachricht gibt es da jetzt aus Griechenland. Der Waldbrand auf der beliebten Urlaubsinsel Paros ist unter Kontrolle. Laut örtlicher Feuerwehr hat sich die Lage deutlich verbessert. Zuvor waren wegen der Flammen mehrere Ortschaften evakuiert worden. Ein paar kleinere Brandherde gäbe es noch, die von der Feuerwehr überwacht werden. Gefährlicher Rekordversuch mit Happy End. Marcel Paul aus Hessen hat mit einem umgebauten Bobbycar einen Geschwindigkeitsrekord aufgestellt. Der 34-Jährige fuhr auf einer Bergstraße in Österreich knapp 150 km/h. Damit war er noch einmal deutlich schneller als bei seinem bisherigen Rekord mit 130 km/h. Das berichtet das Rekordinstitut Deutschland.
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1: Ich bin Stefan Schütz. Mehr als 1000 Mitarbeiter großer KI-Firmen fordern einen Bremsmechanismus für künstliche Intelligenz. Ihre Sorge, die Entwicklung könnte außer Kontrolle geraten, Fiona Reinhardt berichtet.
2: Führende Forscher und Manager, unter anderem von OpenAI, Meta und Google, haben den offenen Brief an die US-Regierung unterschrieben. Sie fürchten, dass KI-Software bald in der Lage sein könnte, sich selbst weiterzuentwickeln. Daraus könnten Systeme entstehen, die Menschen nicht mehr verstehen und auch nicht mehr kontrollieren könnten. Deswegen brauche es weltweit einheitliche Regeln, um diese Entwicklung zu bremsen.
1: In Südeuropa wüten weiter schwere Waldbrände. In der Region bei Bordeaux an der französischen Atlantikküste gibt es Sorgen, dass eine neue Hitzewelle das Feuer durch Trockenheit und Wind wieder unkontrolliert auflodern lässt. Auch in Griechenland kämpfte die Feuerwehr auf der bei Urlaubern beliebten Ägäisinsel Paros gegen einen großen Waldbrand. Mehrere Ortschaften wurden evakuiert, das heißt, der Brand sei inzwischen unter Kontrolle. Die Absatzkrise der deutschen Autobauer macht auch vor BMW nicht Halt. Die Münchner wollen tausende Stellen in Deutschland abbauen, das haben mehrere Medien aus Unternehmenskreisen erfahren. Demnach haben sich Konzernführung und Betriebsrat auf ein Abfindungsprogramm geeinigt, um betriebsbedingte Kündigungen zu vermeiden. Weltweit sollen 8000 Jobs wegfallen, der Großteil davon in Deutschland. Wer sich in Deutschland noch ein bezahlbares Einfamilienhaus leisten will, muss aufs Land oder in strukturschwache Gegenden. Das zeigt eine Untersuchung des Wirtschaftsforschungsinstituts Köln. Am günstigsten ist es im Saarland, Schleswig-Holstein und in Sachsen-Anhalt. Da gehen rund 25% des Nettoeinkommens für die Kreditrate weg. In Berlin, Bayern und Hamburg sind es im Schnitt 40% oder mehr. In Wacken geht heute das weltgrößte Heavy-Metal-Festival los, das Wacken Open Air, mittlerweile zum 35. Mal. Traditionell gibt die örtliche Feuerwehrkapelle auf einer kleineren Bühne den inoffiziellen Startschuss. Am Nachmittag öffnet dann der Bereich vor den beiden großen Bühnen. Insgesamt werden dieses Jahr 85.000 Metal-Fans in dem kleinen Ort erwartet.
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Wir widmen uns wieder einem Instrument und heute geht es um die Querflöte. Die Flöte gehört zu den ersten 10 Musikinstrumenten, die Kinder lernen. Glauben wir allerdings einem Brief Mozarts vom Valentinstag 1778 an seinen Vater Leopold, dann war Wolfgang Amadeus Mozart kein großer Fan der Querflöte. Ein Instrument, das er nicht leiden kann. Davon ist in diesem berühmten Brief die Rede. Schon vor unserer Zeitrechnung gab es flötenartige Instrumente, in der Steinzeit in Europa und in Asien. Diese Vorläufer der Querflöte wurden übrigens noch linksherum gehalten. Erst eine Darstellung aus dem 11. Jahrhundert zeigt die Flöte vom Spieler nach rechts gedreht. War die Flöte in der Renaissance noch als Ensembleinstrument unterwegs, trat sie im Barock mehr und mehr die Solorolle an. Wie gut es klingt, hängt von verschiedenen Faktoren ab. Wölbung der Mundlochplatte, Form und Schnitt des Anblaslochs, aber auch wie das Kopfstück gebohrt ist. Wie entsteht nun der perfekte Flötensound? Ähnlich wie bei der Blockflöte bricht sich die eingeblasene Luft an einer Kante, gerät in Wirbel und wird in Schwingung versetzt. Bei der Querflöte muss die Luft von den Spielern dann auf der richtigen Kante platziert werden. Es gibt übrigens eine Sache, die alle Flötistinnen und Flötisten vereint. Einen geheimen Kodex sozusagen, den man vom Publikum aus gar nicht sehen kann. Wenn im Orchester ein schönes Solo gespielt wird, dann streichen sich die Kollegen mit ihrer Hand ganz leicht über das Hosenbein als Zeichen der Anerkennung für den Spieler des Solos.

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Ja, in unserer Welt, da ist es doch schon mittlerweile sehr, sehr hektisch geworden und man hat immer viel zu tun. Es gibt den Stress auf der Arbeit und mittlerweile sogar den Freizeitstress. Das höre ich selber von vielen Bekannten von mir. Und manchmal braucht es einfach einen Moment, um kurz durchzuatmen. Unser Alltag, der ist ziemlich voll mit Terminen, Nachrichten, To-Dos und da vergisst man leicht, sich selbst mal eine kleine Pause zu gönnen. Da geht es mir nicht anders. Entspannung muss aber gar nichts Großes sein. Manchmal reicht schon ein tiefer Atemzug, ein kurzer Spaziergang an der frischen Luft oder einfach ein paar Minuten, in denen man das Handy zur Seite legt und entspannt. Und in dieser kleinen Auszeit kann der Kopf dann wieder klarer werden, der Körper lockert sich und plötzlich fühlt sich alles so ein bisschen leichter an. Also egal, ob mit einem guten Buch oder einfach nur in der Stille oder an der frischen Luft, gönnen Sie sich zwischendurch diese Momente der Ruhe. Ihr Körper und Ihr Kopf werden es Ihnen danken. Und wir helfen Ihnen dabei, hier bei Radio Wellenrausch mit Klassik zum Entspannen und zum Durchatmen.

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1: Ich bin Stefan Schütz. Jetzt erwischt es auch BMW. Als letzter deutscher Autokonzern legen die Münchner ein großes Stellenabbauprogramm auf. Weltweit sollen rund 8000 Jobs wegfallen. Diana Kramer berichtet.
2: Dass auch BMW von der allgemeinen wirtschaftlichen Situation betroffen sein wird und Stellen abbauen muss, hatten Experten schon im Juni befürchtet. Wie viele der 8000 Stellen hier in Deutschland wegfallen, ist bislang nicht bekannt. Der Münchner Autobauer teilte mit, der Abbau soll über die natürliche Fluktuation und ein Abfindungsprogramm erfolgen.
1: Ganz vorsichtige Waldbrandentwarnung aus Spanien, denn richtig gebannt ist die Gefahr noch nicht, auch in Bordeaux nicht. Rund um Madrid dürfen nach fast einer Woche etwa 50.000 Menschen zurück in ihre Häuser und Wohnungen. Für rund 40.000 weitere gilt eine Sperre noch. Die Einsatzkräfte versprechen aber, dass es auch hier für sie bald gute Nachrichten gibt. Grund zur Vorsicht, die vierte Hitzewelle des Sommers hat gerade begonnen. Bahnreisende können sich auf eine kürzere Fahrt zwischen München und Verona freuen. In einer Mitteilung heißt es, die Haupttunnelröhren zwischen Österreich und Italien sind verbunden. Arbeiter hätten sich 1400 Meter unter dem Brennerpass die Hände gereicht. Wenn der Tunnel in 6 Jahren die alte Alpenstrecke ersetzt, verkürzt sich die Fahrzeit um etwa 2 auf 3,5 Stunden. Es stockt aber bei der Planung der Zuleitungsstrecken in Deutschland. Mehr als 10 Jahre sind seit dem Absturz einer Germanwings-Maschine vergangen, bei dem 150 Menschen gestorben sind. Immer noch kämpfen Angehörige um Schmerzensgeld vom Bund. In knapp einem Monat soll der Prozess am Landgericht Braunschweig beginnen. Die Kläger sagen, dass die Flugtauglichkeit des Co-Piloten unzureichend überwacht worden sei. Er hatte die Maschine absichtlich in den Abgrund gesteuert. Die italienische Fluglinie ITA Airways, eine Tochter der Lufthansa, erlaubt ab Montag auch große Hunde in der Kabine, ganz ohne Transportbox. Bis zu 30 Kilo dürfen die Vierbeiner wiegen, also zum Beispiel Schäferhunde, Dalmatiner oder Bullterrier. Der Service heißt Large Dog on Board und lässt sich jetzt auch schon buchen. Vorerst gibt's das Ganze nur auf ausgewählten Inlandsflügen in Italien.
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Widmen wir uns heute mal wieder einem Instrument. Heute geht es um die Klarinette. Die Klarinette ist das einzige Instrument, auf das man mit den Schneidezähnen beißt. Was den Charakter der Klarinette angeht, ist sie allerdings damit kein bisschen verbissen. Sie ist eher eine anschmiegsame Allrounderin mit multipler Persönlichkeit. Ganz gleich, ob Jazz, Klassik, zeitgenössische Musik oder Blasmusik, überall taucht sie auf. Auch was die Dynamik angeht, ist die Klarinette wirklich ein Ass. Im Pianissimo tönt sie zart wie Nebelschwaden und im Fortissimo markerschütternd schrill wie, zu uns im Norden passend, eine Sturmmöwe. Und damit schaukelt und schunkelt sie durch so ziemlich alle Genres. Im Jazz zeigt sie sich dabei cool, in der Blasmusik ist sie der gemütliche Kumpel und in der Klassik ist sie bei Komponistinnen und Komponisten aller Art sehr beliebt, egal ob in einer Sinfonie von Haydn, wo sie dezent mit Klangfarben tupft, oder im berühmten Mozart-A-Dur-Klarinettenkonzert, wo sie im zweiten Satz Steine zum Erweichen bringt. Dazu kommt sie noch zum Einsatz im Musical, Oper, Operette und natürlich auch im Schlager, nicht zu vergessen. Unterschiedliche Instrumentenbauer haben sich die Klarinette im Laufe der Zeit immer wieder vorgeknöpft und sie weiter verbessert, sowohl im Klang als auch in der Spielweise. Auch unterschiedliche Spielsysteme haben sich dabei entwickelt. Bleibt festzuhalten, die Klarinette ist in jedem Fall ein vielseitiges Klangwunder.

0: 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Machen Sie sich manchmal Gedanken, ob Sie genug Sport treiben? Fitness im Alltag, das klingt für viele erstmal nach Fitnessstudio, Trainingsplan und jeder Menge Schweiß. Aber eigentlich beginnt Bewegung ja schon viel früher, nämlich in den kleinen Momenten des Tages. Die Treppe statt den Aufzug nehmen, eine Station früher aus dem Bus aussteigen oder abends noch eine kleine Runde spazieren gehen, all das bringt unseren Körper in Bewegung. Seit wir einen Hund haben, gehen wir so viel raus zum Spazieren, was wir vorher die ganzen Jahre in dem Maße mit Sicherheit nicht gemacht haben. Und genau darauf kommt es an. Nicht perfekt trainieren, sondern regelmäßig aktiv zu sein. Denn Bewegung hilft nicht nur der Fitness, sondern auch dem Kopf. Man fühlt sich gleich wacher, ausgeglichener und hat auch einfach mehr Energie. Also es muss nicht gleich der Marathon sein. Schon ein bisschen Bewegung im Alltag kann einen großen Unterschied machen. Aber auch die Entspannung darf natürlich nicht zu kurz kommen. Und die kriegen Sie jetzt bei uns mit der besten Klassik zwischen den Meeren.
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1: Ich bin Stefan Schütz. Bundespräsident Steinmeier hat die neuen Minister in den Ressorts Verkehr und Gesundheit sowie im Kanzleramt ernannt. Er überreichte die Urkunden an die CDU-Politiker Steffen Bilger, Carsten Linnemann und Nina Wagen. Tanja Wagner berichtet.
2: Die neuen Ressortchefs müssen noch im Bundestag vereidigt werden. Das soll nach der Sommerpause Anfang September passieren. Bundespräsident Steinmeier kritisiert das und auch andere Experten sehen das Vorgehen der Bundesregierung rechtlich durchaus kritisch. Allerdings müssten andernfalls alle 630 Bundestagsabgeordnete extra aus dem Urlaub nach Berlin gerufen werden. Ein kostspieliges Unterfangen.
1: BMW will Medienberichten zufolge weltweit 8000 Stellen streichen. Fachleute gehen davon aus, dass etwa die Hälfte davon in Deutschland betroffen ist. Der Stellenabbau beim Münchner Autobauer soll über natürliche Fluktuation sowie ein Abfindungsprogramm auf freiwilliger Basis erfolgen. Wer sich noch ein bezahlbares Einfamilienhaus leisten will, muss aufs Land oder in strukturschwache Gegenden. Das zeigt eine Untersuchung des Wirtschaftsforschungsinstituts Köln. Am günstigsten ist es im Saarland, Schleswig-Holstein und Sachsen-Anhalt. Da gehen rund 25% des Nettoeinkommens für die Kreditrate weg. In Berlin, Bayern und Hamburg sind es im Schnitt 40% oder mehr. Knapp einen Monat, nachdem der Kölner Dom Eintritt für Touristen verlangt, zieht das Domkapitel eine positive Zwischenbilanz. Rund die Hälfte der laufenden Kosten seien durch die Einnahmen gedeckt. Täglich braucht der Dom etwa 44.000 Euro. Wirtschaftlich habe sich die 12-Euro-Regel damit schon bewährt, so eine Sprecherin. In Wacken startet das weltgrößte Heavy-Metal-Festival, das Wacken Open Air, mittlerweile zum 35. Mal. Traditionell gibt die örtliche Feuerwehrkapelle auf einer der kleinen Bühnen den inoffiziellen Startschuss. Am Nachmittag öffnet dann der Bereich vor den beiden großen Bühnen. Insgesamt werden dieses Jahr 85.000 Metal-Fans in dem kleinen Ort in Schleswig-Holstein erwartet.
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Und passend zum frühlingshaften Wetter gibt es in Lübeck derzeit eine spannende Ausstellung im öffentlichen Raum. Der Skulpturenpark an der Trave. Seit seiner Eröffnung im letzten Jahr beherbergt der Park zeitgenössische Kunstwerke regionaler und internationaler Künstler. Jedes Kunstwerk erzählt eine Geschichte und lädt die Besucher ein, über die Verbindung von Mensch und Natur nachzudenken. Ein Highlight sicher die Skulptur Einheit in Vielfalt von der Lübecker Künstlerin Anna Schmidt. Das Kunstwerk symbolisiert die kulturelle Vielfalt unserer Region. Erlösen Sie also die Fahrräder aus dem Winterschlaf und besuchen Sie den Skulpturenpark, um diese faszinierenden Werke einmal selbst zu erleben. Weitere Informationen finden Sie unter www.lübeck.de.

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Wir wollen mal wieder ein bisschen auf das Epochenwissen schauen und heute widmen wir uns der Wiener Klassik. Eine Epoche, die wohl die drei beliebtesten und bekanntesten Komponisten hervorgebracht hat und die Musik somit verändert hat. Bei der Wiener Klassik handelt es sich nicht etwa um die klassische Musik, die man in der Stadt Wien hören kann, sondern um eine ganze musikalische Epoche. Ab 1770 entwickelte sich innerhalb der Musikwelt ein ganz neuer Stil und vor allem eine ganz neue Art des Komponierens. Diese Veränderungen traten vor allem in der Stadt Wien auf und so entwickelte sich in der Zeit zwischen 1750 und 1825 die Wiener Klassik. Das Besondere an dieser Epoche ist, dass sie wohl die drei größten und bis heute beliebtesten Komponisten hervorgebracht hat: Joseph Haydn, Wolfgang Amadeus Mozart und Ludwig van Beethoven. Beethoven steht allerdings bereits am Übergang zur Romantik. Warum nennt man diese Epoche der klassischen Musik eigentlich Wiener Klassik? Alle drei der genannten Komponisten stammen zwar ursprünglich nicht aus Wien, zogen aber dorthin und hatten ihre Hauptschaffenszeit in dieser Stadt. Außerdem wurde ganz besonders am Wiener Hof ihre Musik gefördert. In der damaligen Zeit befand sich also das kulturelle und vor allem musikalische Zentrum in Wien. Die Wiener Klassik wurde in erster Linie durch die in der Französischen Revolution vertretenen Ideale und der damit einhergehenden Aufklärung innerhalb der Gesellschaft geprägt. Die Komponistinnen und Komponisten der Wiener Klassik wollten mit ihrer Arbeit ebenfalls einen Teil zu der neuen Gesellschaftsstruktur beitragen. Und dies gelang in erster Linie mit einer völlig neuen Art des Komponierens. Die Wiener Klassik zählt zu einer der bedeutsamsten und prägendsten Epochen in der Musikgeschichte.

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1: Ich bin Stefan Schütz. Die Bundesregierung will die Energiewende umgestalten. Mit neuen Regeln sollen die Stromkosten sinken und Steuergelder zielgerichteter eingesetzt werden. Nicht alle sind zufrieden, weiß Tanja Wagner.
2: Schon heute sind die erneuerbaren Energien mit einem Anteil von 60% die wichtigste Stromquelle Deutschlands. Ziel der Reform ist es, das ungezügelte Wachstum zu bremsen, den Zubau besser regional zu steuern. Für Privatleute etwa bedeutet das, dass sie für ihre kleine Solaranlage auf dem Dach ab 2027 keine feste Einspeisevergütung mehr erhalten. Kritiker sehen die Energiewende in Gefahr.
1: Ganz vorsichtige Waldbrandentwarnung aus Spanien, denn richtig gebannt ist die Gefahr noch nicht, auch in Bordeaux nicht. Rund um Madrid dürfen nach fast einer Woche etwa 50.000 Menschen zurück in ihre Häuser und Wohnungen. Für rund 40.000 weitere gilt eine Sperre noch. Die Einsatzkräfte versprechen aber, dass es auch für sie bald gute Nachrichten gibt. Grund zur Vorsicht, die vierte Hitzewelle des Sommers hat gerade begonnen. Die italienische Fluglinie und Lufthansa-Tochter ITA Airways erlaubt ab Montag auch große Hunde in der Kabine, ganz ohne Transportbox. Bis zu 30 Kilo dürfen die Vierbeiner wiegen. Der Service lässt sich schon jetzt buchen für ausgewählte Inlandsflüge in Italien. Die Airline erklärte, dass Passagiere den Sitzplatz wechseln dürfen, wenn sie Angst vor Hunden oder eine Allergie haben. Die Welt braucht eine Art Notausschalter für künstliche Intelligenz. Das fordern jetzt mehr als 1.000 teils hochrangige Mitarbeiter führender KI-Entwicklerfirmen. Aus ihrer Sicht braucht es einen Bremsmechanismus für den Fall, dass Menschen den Zugriff auf die Technik verlieren. Gefährlicher Rekordversuch mit Happy End. Marcel Paul aus Hessen hat mit einem stark modifizierten Bobbycar einen Geschwindigkeitsrekord aufgestellt. Der 34-Jährige fuhr auf einer Bergstraße in Österreich knapp 150 km/h. Damit war er noch einmal deutlich schneller als bei seinem bisherigen Rekord von 130
0: km/h. 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
3: Heute geht es um Robert Schumann. Robert Schumann, ein Name, der untrennbar mit der Romantik verbunden ist. Geboren wurde er 1810 in Zwickau in eine Familie, die Literatur liebte. Und genau diese Verbindung von Musik und Poesie sollte später zu seinem Markenzeichen werden. Ursprünglich wollte Schumann Pianist werden, doch eine Verletzung seiner Hand machte diesen Traum zunichte. Ein Schicksalsschlag, der ihn letztlich ganz zur Komposition führte. Und genau dort entfaltete sich sein Genie. Seine Werke sind nicht nur Musikstücke, sondern regelrechte Klanggeschichten voller Emotionen, Fantasie und oft auch innerer Zerrissenheit. Eine zentrale Rolle in seinem Leben spielte Clara Wieck, selbst eine herausragende Pianistin. Trotz vieler Widerstände heirateten die beiden und wurden eines der bekanntesten Künstlerpaare des 19. Jahrhunderts. Clara war nicht nur seine Ehefrau, sondern auch seine wichtigste Interpretin und Unterstützerin. Schumann komponierte in vielen Formen: Klavierwerke, Lieder, Sinfonien. Besonders seine Liederzyklen wie Dichterliebe zeigen seine Fähigkeit, Musik und Literatur auf einzigartige Weise zu verbinden. Doch sein Leben war auch von dunklen Phasen geprägt. Schumann litt unter psychischen Erkrankungen, die sich im Laufe der Jahre verschlimmerten. 1854 unternahm er einen Selbstmordversuch und verbrachte seine letzten Jahre in einer Nervenheilanstalt, wo er 1856 starb. Trotz dieses tragischen Endes bleibt sein musikalisches Erbe lebendig. Robert Schumann hat die Romantik geprägt wie kaum ein anderer, mit Musik, die bis heute direkt ins Herz geht.

Das war aus unserer Rubrik Giganten der Klassik ein Beitrag über Robert Schumann. Robert Schumann, geboren 1810 in Zwickau, war einer der bedeutendsten Komponisten der Romantik. Ursprünglich wollte er Pianist werden, musste diesen Traum jedoch nach einer Handverletzung aufgeben und widmete sich ganz der Komposition. Gemeinsam mit seiner Frau Clara, einer berühmten Pianistin, prägte er das Musikleben seiner Zeit. Besonders seine Klavierwerke und Liederzyklen sind bis heute bekannt. Sein Leben war jedoch auch von psychischen Erkrankungen überschattet. Er starb 1856, doch seine Musik lebt bis heute weiter.

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1: Ich bin Stefan Schütz. Mit dem Einsatz künstlicher Intelligenz sollen Asyl- und Visaverfahren schneller bearbeitet werden. Einen entsprechenden Gesetzentwurf hat das Bundeskabinett auf den Weg gebracht. Tanja Wagner berichtet.
2: Ausländer- und Flüchtlingsbehörden und Auswärtiges Amt sollen sämtliche Daten verwenden dürfen, um KI-Modelle zu trainieren. Das soll die Bearbeitung einfacher und schneller machen. Auch sollen die Angaben der Antragsteller mit öffentlichen Daten aus dem Netz abgeglichen werden dürfen. Entscheidung soll am Ende aber der Sachbearbeiter treffen, nicht der Algorithmus.
1: Wer eine Solaranlage auf dem Hausdach hat, bekommt bald weniger Geld, wenn der überschüssige Strom ins öffentliche Netz fließt. Ein geplantes Gesetz sieht vor, dass solche Dachanlagen für bis zu maximal 3 Jahre eine geringere Summe bringen sollen als aktuell. Gleichzeitig will die Regierung eine Direktvermarktung starten, über die es einen Bonus von 1,5 Cent pro Kilowattstunde verkauften Strom gibt. Die neuen Minister in der Bundesregierung haben jetzt offiziell ihre Ernennungsurkunde von Bundespräsident Steinmeier bekommen. Damit können der neue Verkehrsminister Bilger, der neue Gesundheitsminister Linnemann und die neue Kanzleramtschefin Waken heute noch ihre Amtsgeschäfte übernehmen. Im Bundestag vereidigt werden sie erst nach der parlamentarischen Sommerpause im September. Lange war BMW der letzte große deutsche Autohersteller, der ohne großes Stellenabbauprogramm auskam. Medienberichten zufolge will der Autobauer aus München weltweit 8000 Stellen streichen. Fachleute gehen davon aus, dass etwa die Hälfte davon in Deutschland betroffen ist. Der Stellenabbau soll über natürliche Fluktuation sowie ein Abfindungsprogramm auf freiwilliger Basis erfolgen. Knapp einen Monat nachdem der Kölner Dom Eintritt für Touristen verlangt, zieht das Domkapitel eine positive Zwischenbilanz. Rund die Hälfte der laufenden Kosten seien durch die Einnahmen gedeckt. Täglich braucht der Dom etwa 44.000 Euro. Wirtschaftlich habe sich die 12-Euro-Regel damit schon bewährt, so eine Sprecherin. Gottesdienste und der Gebetsbereich sind kostenlos.
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3: Ein Instrument jenseits der 40 zu erlernen, das ist eine sehr besondere Entscheidung, die ich gerade getroffen habe. Ich habe mir nämlich eine Ukulele gekauft. Und es ist nicht deshalb eine besondere Entscheidung, weil es unmöglich wäre, sondern weil man in meinem Alter zum ersten Mal versteht, was regelmäßiges Üben eigentlich bedeutet. Als Kind lernt man unbekümmert. Man spielt mal falsch, mal schief oder im falschen Takt und bekommt trotzdem Applaus. Als Erwachsener dagegen, ja, da beginnt man mit einer gewissen Würde. Man kauft ein ordentliches Instrument, ein schönes Notenheft und sagt Sätze wie, das wollte ich schon immer mal machen. Und dann sitzt man da. Die linke Hand macht etwas anderes als die rechte. Die Finger diskutieren untereinander. Und man entdeckt Muskeln, die bislang offenbar ausschließlich für das Öffnen von Marmeladengläsern zuständig waren. Das Interessante ist, mit über 40 lernt man langsamer, aber man hört bewusster zu. Man freut sich nicht mehr über Lautstärke oder Geschwindigkeit, sondern über einen einzigen gelungenen Ton. Über einen Moment, in dem etwas plötzlich wirklich nach Musik klingt. Natürlich hat das Ganze auch komische Seiten. Man verbringt mehr Zeit damit, die richtige Sitzhaltung zu finden. Und wenn man nach einer halben Stunde Üben zufrieden sagt, heute lief es gut, bedeutet das oft schlicht, dass man keinen Krampf bekommen hat. Aber vielleicht liegt gerade darin der Reiz. Man muss niemandem mehr etwas beweisen. Man lernt kein Instrument mehr, um berühmt zu werden, sondern aus Neugier, aus Freude und vielleicht auch aus einer kleinen Sehnsucht heraus, noch einmal Anfänger sein zu dürfen. Ich bin gespannt. Jedenfalls ist es ein bemerkenswert schönes Gefühl.

Ich habe ja schon mal beiläufig erwähnt, dass wir einen Hund haben. Und haben Sie sich schon mal gefragt, wie Ihr Hund eigentlich unterscheidet, wer bei Ihnen Herrchen und wer Frauchen ist? Also außer natürlich daran, wer öfter Nein sagt oder wer heimlich Leckerlis zusteckt. Für Ihren Hund ist das Ganze nämlich eine ziemlich klare Sache. Erstens, die Stimme. Hunde sind echte Profis darin, Tonlagen zu unterscheiden. Ob sie freundlich säuseln oder streng Sitz sagen, ihr Vierbeiner weiß ganz genau, von wem das kommt. Und oft auch, bei wem es sich eher lohnt, das Kommando kreativ zu interpretieren. Zweitens, der Geruch. Während wir Menschen vielleicht gerade noch unser Parfum erkennen, nimmt Ihr Hund eine ganze Duftbibliothek wahr. Für ihn riechen sie nicht nur gut, sie riechen vor allem eindeutig nach Ihnen. Und das gilt natürlich auch für die andere Bezugsperson. Und dann wäre da noch Ihr Verhalten. Wer geht Gassi, wer füttert und wer sagt nur noch ein Leckerli und meint eigentlich fünf. Ihr Hund hat das alles längst durchschaut und fein säuberlich abgespeichert. Kurz gesagt, Ihr Hund weiß nicht nur, wer Herrchen und Frauchen ist. Er weiß auch ganz genau, bei wem sich welche Strategie lohnt. Und wenn wir ehrlich sind, meistens hat er damit auch ziemlich recht.

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Es gibt ja so Rituale, die jeder von uns, glaube ich, hat und die er so den Tag über immer wieder einbaut. Und eins meiner Rituale ist auf jeden Fall, das Handy abends immer ja relativ automatisch ans Ladegerät anzuschließen und dann über Nacht zu laden. Und jetzt habe ich jüngst gelesen, dass das gar nicht so gut ist. Jedenfalls nicht, wenn das Handy dauerhaft dann diese 100% Ladung aufweist. Ja, und zwar habe ich gelesen, Lithium-Ionen-Akkus, das sind ja die im Handy, die mögen weder extreme Kälte noch dauerhafte Vollladung, also sprich diese 100%, die dann lange auf dem Handy ja gehalten werden, denn gerade nachts, wenn das Handy dann 100% erreicht hat, bleibt es ja noch am Strom, bis ich es dann wieder abnehme, logischerweise. Und wenn ein Akku über Stunden dann bei 100% gehalten wird, steht er unter höherer Spannung und das kann auf Dauer dann die Lebensdauer des Akkus verkürzen. Also wenn von Ihnen öfter schon mal der Akku kaputt war, vielleicht haben Sie einfach zu viel geladen. Ideal ist eher ein Ladebereich so, ja, zwischen 20% und 80%. Mittlerweile gibt es auch schon Geräte, die bieten Funktionen, die das Laden dann bei 80% oder 90% stoppen oder den letzten Teil erst kurz vor dem Aufstehen dann abschließen. Das kann meins, soweit ich weiß, noch nicht. Also achte ich ein bisschen drauf, dass ich es vielleicht weniger in der Nacht, sondern lieber am Tag lade. Das Handy geht natürlich nicht sofort kaputt, wenn es über Nacht lädt, klar. Aber wer seinen Akku möglichst lange leistungsfähig halten möchte, der kann ja vielleicht mit einer kleinen Anpassung da schon viel bewirken. Ich werde es jedenfalls mal ausprobieren. Das ist ein simples Stück Alltagswissen, aber es schont die Technik und dann natürlich auf lange Sicht auch den Geldbeutel.

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1: Ich bin Stefan Schütz. Rund um Bordeaux sind weiter gut 2200 Feuerwehrleute im Einsatz, um Brände zu löschen. Immer wieder gibt es neue Flammen. Von den ursprünglich evakuierten 224.000 Menschen in der Region, darunter Touristen, konnten inzwischen zahlreiche wieder nach Hause zurückkehren. Auch rund um die spanische Hauptstadt Madrid sieht es wohl besser aus. Zehntausende können zurück in ihre eigenen vier Wände, aber längst noch nicht alle. Asyl- und Visaverfahren sollen künftig mit Hilfe von künstlicher Intelligenz schneller bearbeitet werden. Die Bundesregierung will, dass Behörden unter anderem Angaben von Antragstellern automatisch mit Daten abgleichen können, die öffentlich sind. Die endgültige Entscheidung über die Verfahren bleibt aber bei den Mitarbeitern. Die Bundestagsfraktionen von CDU und CSU haben einen neuen Vorsitzenden. Es ist der bisherige Kanzleramtschef Frei. Der CDU-Politiker erhielt knapp 92% der Stimmen und folgt auf Jens Spahn. Er war über die Affäre um die Leihmutterschaft seines Kindes gestolpert. Mit Schäferhund und Labrador in die Kabine eines Flugzeugs? Bisher unmöglich, ein großer Hund läuft unter Fracht. Ab Montag dürfen bei der Lufthansa-Tochter ITA Airways auch Vierbeiner bis 30 Kilo ohne Box mitreisen. Claudia Wächter berichtet.
2: Bullterrier, Dalmatiner und Co., die bekommen sogar einen Fensterplatz. Unten auf dem Boden, auf einem extra Teppich. Ein Maulkorb ist Pflicht. Und falls ein Mitreisender Tiere nicht mag oder allergisch ist, kann der seinen Sitzplatz auch problemlos wechseln. Hunde sind für viele wie ein Familienmitglied, sagt ITA zu seinem tierischen Angebot. Das gilt im Moment aber nur hier auf einigen Inlandsflügen.
1: In einer Klosterapotheke in Florenz ist ein historisches Dokument über einen Vorläufer von Coca-Cola entdeckt worden. Im Kloster San Marco war eine Werbung für ein Weinelixier aus Coca-Blättern und Cola-Nüssen verschollen, das Mitte des 19. Jahrhunderts verkauft wurde. Bis auf den Alkohol nutzte später ein US-Apotheker die Zutaten für seinen Coca-Wein. Daraus entstand 1886 Coca-Cola.
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3: Sie hören Radio Wellenrausch, Ihr Klassikradio zwischen den Meeren. Musik, das ist unser absolutes Steckenpferd hier beim Radio. In unserem Fall ist es die klassische Musik. Und Musik ist auch noch richtiges Gehirnjogging. Zum Beispiel, wenn man selber ein Instrument spielt. Das macht nicht nur Freude, es erfordert auch Aufmerksamkeit. Und deshalb zeigen Studien, Musik machen fördert kognitive Flexibilität und schult das Gedächtnis. Ja, ich habe auch mal Klavierunterricht gehabt, das ist allerdings schon sehr, sehr lange her. Wer aber beispielsweise regelmäßig in die Tasten eines Klaviers greift, der bringt sein Gehirn ordentlich in Schwung dabei. Und wer nach Jahren als Wiedereinsteiger zurückkehrt, merkt schnell, das Gelernte, das war nie so ganz weg. Die Noten sind dieselben, aber wir hören, fühlen und verstehen sie dann anders. Ist ein bisschen wie mit dem Fahrradfahren, auch wenn man das lange nicht gemacht hat, weiß man am Ende ja doch, wie es noch geht. Melodie, Rhythmus, Akkorde, die Unabhängigkeit beider Hände beim Klavierspielen, die Klavierpedale, die kommen ja auch noch dazu. Und deswegen zählt das Klavierspielen auch als ziemlich komplex, und das ist es auch. Und ein virtuoses Klavierkonzert ist nicht nur gut fürs Gehirn, sondern auch für den Körper eine richtige Höchstleistung. Darüber hinaus soll sich das Musizieren generell positiv auf unsere Gesundheit auswirken. Das haben Forscher herausgefunden. Klavierunterricht kann sogar Depressionen, Stress und Angstzustände reduzieren. Ja, da bleibt festzuhalten, ein Instrument zu spielen, das fördert die Aufmerksamkeit, schult das Gedächtnis, stärkt kognitive Flexibilität und fördert am Ende sogar das Problemlösen. Ja, liebe Hörerinnen und Hörer, machen Sie doch schon mal einen Termin bei einem Klavierlehrer in Ihrer Nähe.

Wir bleiben bei großer Orchestermusik und schlagen eine Brücke in die Welt der klassischen Oper. Mit Titus begegnen wir einem Werk voller Würde, Dramatik und musikalischer Eleganz. Die Komposition verbindet festliche Klänge mit bewegenden Momenten und zeigt eindrucksvoll die Ausdruckskraft der klassischen Orchestertradition. Freuen Sie sich auf Titus, gespielt vom London Festival Orchestra.

Und wir werfen mal wieder einen Blick auf die schönsten Opernhäuser der Welt. Heute das Teatro Colón in Buenos Aires. Wenn Sie also Ihren Urlaub nach Argentinien planen, dann sollten Sie hier auf jeden Fall vorbeischauen. Wenn man in Teatro Colón steht, versteht man sofort, warum dieses Opernhaus zu den berühmtesten der Welt zählt. Mitten im Herzen von Buenos Aires erhebt sich ein Gebäude, das nicht nur architektonisch beeindruckt, sondern auch akustisch als nahezu perfekt gilt. Eröffnet wurde das Teatro Colón im Jahr 1908, nach fast 20 Jahren Bauzeit. Seitdem haben hier die größten Stimmen der Operngeschichte gesungen. Von Enrico Caruso bis Maria Callas. Doch das Haus ist weit mehr als nur eine Bühne für Opern. Auch Ballett, klassische Konzerte und internationale Gastspiele machen das Teatro Colón zu einem kulturellen Zentrum Südamerikas. Besonders faszinierend ist die Mischung aus europäischem Stil und argentinischer Leidenschaft. Goldverzierungen roter Samt und prachtvolle Kronleuchter erinnern an die großen Opernhäuser in Paris oder Mailand. Und trotzdem hat das Teatro Colón seinen ganz eigenen Charakter. Wer Buenos Aires besucht, sollte sich dieses Haus nicht entgehen lassen. Selbst eine einfache Führung durch die Säle und Hinterbühnen vermittelt einen Eindruck davon, wie viel Geschichte, Kunst und Emotionen in diesen Mauern stecken. Das Teatro Colón, ein Ort, an dem Musik nicht nur gehört, sondern erlebt wird.

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Es gibt viele Dinge, die uns alle einen und ich behaupte mal, diese gehört auch dazu. Es geht um das Thema Aufschieben. Aus dem Alltag ein kleines Beispiel von mir. Meine Fenster müssten über längeren Zeitraum eigentlich schon geputzt werden und ich sage mir, ach komm, gibt jetzt Wichtigeres, ich mache das ein anderes Mal. Aufschieben oder auch Prokrastinieren, wie Wissenschaftler das nennen, ist ein Klassiker, der uns alle eint. Bevor es an den Schreibtisch geht, schnell nochmal den Wellensittich füttern, den Hund kämmen oder einfach mal feucht durchwischen. Und dann, ehe man sich's versieht, ist der Tag auch schon vorbei und was man sich noch vorgenommen hatte, fällt hinten über. Die Steuererklärung ist auch so ein Klassiker, den viele von uns gerne vor sich herschieben. Ich nehme mich da gar nicht raus. Aber irgendwann, früher oder später, erledigen wir diese unliebsamen Dinge dann doch. In der Psychologie geht man übrigens davon aus, dass weltweit mindestens 15% der Menschen zu echten Prokrastinierenden gehören. Dass einige Menschen eher zum Aufschieben neigen als andere, das könnte übrigens an der genetischen Veranlagung liegen. Das haben Forschende mittlerweile rausgefunden. Aber auch die Erziehung spielt mit rein. Wenn wir als Kinder früh lernen, auch mal unangenehme Aufgaben zu erfüllen, werden wir vermutlich als Erwachsene auch weniger aufschieben. Ich sollte mich auf jeden Fall in der nächsten Zeit mal wieder meiner Fenster widmen. Für Sie habe ich jetzt den Rat, entspannen Sie sich, lehnen Sie sich zurück und das bei klassischer Musik hier bei Radio Wellenrausch.

Jetzt wird es heiter und voller Lebensfreude. Aus Wolfgang Amadeus Mozarts Oper Die Zauberflöte hören wir eines der beliebtesten Duette überhaupt, das fröhliche Zusammenspiel von Papageno und Papagena. Mit Witz, Charme und einer eingängigen Melodie erzählt Mozart vom Glück, den passenden Menschen gefunden zu haben. Kein Wunder, dass dieses Duett seit Generationen das Publikum begeistert. Viel Vergnügen mit dem Duett von Papageno und Papagena aus Die Zauberflöte von Wolfgang Amadeus Mozart.

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1: Ich bin Stefan Schütz. Wer eine Solaranlage auf dem Hausdach hat, bekommt bald weniger Geld, wenn der überschüssige Strom ins öffentliche Netz fließt. Ein geplantes Gesetz sieht vor, dass solche Dachanlagen für bis zu maximal 3 Jahre eine geringere Summe bringen sollen als aktuell. Gleichzeitig will die Regierung eine Direktvermarktung starten, über die es zusätzlich Geld für den verkauften Strom gibt. Jetzt erwischt es auch BMW. Als letzter deutscher Autokonzern legen die Münchner ein großes Stellenabbauprogramm auf. Weltweit sollen rund 8000 Jobs wegfallen. Diana Kramer berichtet.
2: Dass auch BMW von der allgemeinen wirtschaftlichen Situation betroffen sein wird und Stellen abbauen muss, hatten Experten schon im Juni befürchtet. Wie viele der 8000 Stellen hier in Deutschland wegfallen, ist bislang nicht bekannt. Der Münchner Autobauer teilte mit, der Abbau soll über die natürliche Fluktuation und ein Abfindungsprogramm erfolgen.
1: Bei einem Hackerangriff sind Daten von Hotelgästen gestohlen worden. Die Cyberkriminellen hatten dabei einen bundesweit agierenden Hoteldienstleister im Visier. Betroffen sind Angaben wie Vor- und Nachnamen oder Adressdaten, Bank- und Zahlungsdaten seien nicht betroffen. Die Hacker verschicken zum Beispiel Mails von angeblichen Hotelmitarbeitern, die dann zu Zahlungen auffordern. Ein eigenes Haus ist für viele Familien kaum noch bezahlbar. Laut einer Studie des Instituts der Deutschen Wirtschaft gibt's günstige Häuser fast nur noch auf dem Land oder in Regionen mit weniger Arbeitsplätzen und schlechterer Infrastruktur. Im Bundesländervergleich sind Berlin, Hamburg und Bayern besonders teuer. Rund um München und im Alpenvorland frisst die Kreditrate oft mehr als die Hälfte des Nettoeinkommens. In Wacken läuft das weltgrößte Heavy-Metal-Festival, das Wacken Open Air, mittlerweile zum 35. Mal. Traditionell gab die örtliche Feuerwehrkapelle auf einer der kleineren Bühnen den inoffiziellen Startschuss. Am Nachmittag öffnete dann der Bereich vor den beiden großen Bühnen. Insgesamt werden dieses Jahr 85.000 Metal-Fans in dem kleinen Ort in Schleswig-Holstein erwartet.
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3: Radio Wellenrausch, Ihr Sender zwischen den Meeren. Geht Ihnen das manchmal auch so, dass Sie mittags, wenn Sie Mittagspause im Büro haben, nicht so richtig wissen, was Sie sich zu essen machen sollen? Mir gehen manchmal da schon so ein bisschen die Ideen aus und es wird ja auch immer schwieriger, das zu essen, was vermeintlich auch das Richtige für einen ist. Und Essen, das müssen wir alle, das ist klar, aber Ernährung ist heute ja viel mehr als nur satt werden. Überall hört man Superfood, Low Carb, vegan, glutenfrei. Und manchmal fragt man sich, also ich mich auf jeden Fall, was soll man jetzt eigentlich noch essen? Dabei ist es manchmal viel einfacher, als wir eigentlich denken. Eine sogenannte ausgewogene Ernährung heißt nicht, dass man nie wieder Pizza oder Schokolade essen darf. Es geht eher um die Mischung. Viel frisches Gemüse, Obst, genug trinken, ab und zu auch mal bewusst genießen. Das ist auf jeden Fall wichtig, auch fürs Lebensgefühl. Denn Essen ist nicht nur Treibstoff für unseren Körper, es ist eben auch Lebensqualität. Gemeinsam kochen, neue Rezepte auszuprobieren oder einfach das Lieblingsgericht genießen beim Italiener um die Ecke. Am Ende gilt also nicht verrückt machen lassen, auf den eigenen Körper hören und mit Freude essen. Das ist ganz wichtig, denn wer entspannt ist, der lebt auch ein bisschen gesünder. Und entspannt geht es auch bei uns weiter, hier bei Radio Wellenrausch, mit der besten Klassik zwischen den Meeren.

Mit dem nächsten Werk tauchen wir ein in die märchenhafte Welt von Hänsel und Gretel. Die Oper von Engelbert Humperdinck gehört zu den beliebtesten Werken der deutschen Romantik und begeistert bis heute mit ihrer farbenreichen Musik und ihren eingängigen Melodien. Auch ohne Bühnenbilder und Märchenerzähler entfaltet die Musik ihren ganz eigenen Zauber. Mal verspielt, mal feierlich und immer voller Atmosphäre. Freuen Sie sich jetzt auf Hänsel und Gretel, gespielt vom London Festival Orchestra.

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1: Manche Melodien schaffen es, die Zeit für einen Moment stillstehen zu lassen. Und genau dazu gehört das nächste Werk. Mit seinem Liebestraum hat Franz Liszt eines der bekanntesten und gefühlvollsten Klavierstücke der Romantik geschaffen. In der Fassung der Dresdner Philharmoniker entfaltet diese Musik ihren ganz orchestralen Zauber, voller Wärme, Sehnsucht und großer Klangfarben. Genießen Sie jetzt Liebestraum, gespielt von den Dresdner Philharmonikern.

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Passend zu unserem Klassiksender sprechen wir heute mal über etwas besonders Süßes. Es geht um die wohl bekannteste Süßigkeit aus Österreich, die Mozartkugel. Viele kennen sie, diese kleine, runde Praline, meist eingepackt in glänzende, goldene oder silberne Folie, natürlich mit dem Porträt von Wolfgang Amadeus Mozart drauf. Erfunden wurde die Mozartkugel übrigens Ende des 19. Jahrhunderts in Salzburg. Ein Konditor hatte die Idee, Marzipan, Nougat und Pistazien zu einer besonderen Praline zu kombinieren. Und so entstand eine Süßigkeit, die heute auf der ganzen Welt bekannt ist. Typisch für die Mozartkugel ist ihr Aufbau: außen zarte Schokolade, innen eine Mischung aus Marzipan und Nougat. Eine Kombination, die bis heute viele Fans hat. Ob als kleines Mitbringsel aus dem Urlaub, als Geschenk oder einfach zum selber naschen. Die Mozartkugel gehört für viele einfach zur österreichischen Süßwarentradition dazu. Ja, und vielleicht bekommt ja jetzt der ein oder andere von Ihnen Lust auf eine kleine süße Pause. Natürlich untermalt mit der besten Klassik hier bei uns bei Radio Wellenrausch.

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Ja, und so ist es genau. Wir liegen zwischen den Meeren, nämlich der Ostsee und der Nordsee. Und Hand aufs Herz, gehören Sie zum Team Ostsee oder schlägt Ihr Herz eher für die Nordsee? Das ist ja schon fast eine Glaubensfrage. Die einen lieben die Ostsee, ruhiges Wasser, kaum Wellen, immer da. Perfekt zum Entspannen, Planschen und einfach mal die Seele baumeln lassen. Da fühlt sich selbst der größte Nichtschwimmer plötzlich ganz sicher im Wasser. Und dieser feine, helle Sand, fast wie Urlaub in der Ferne. Und dann gibt's natürlich das Team Nordsee, ein bisschen rauer, ein bisschen wilder. Aber genau das macht den Reiz der Nordsee aus. Die Gezeiten, das Watt, dieser frische Wind, der einem so richtig ordentlich den Kopf frei pustet. Und ganz ehrlich, wer einmal durchs Watt gelaufen ist, der weiß, das ist nicht nur ein Spaziergang, das ist ein echtes Erlebnis. Und am Ende gilt doch, egal ob Ostsee oder Nordsee, Hauptsache Meer, oder? Salz in der Luft, Sand zwischen den Zehen, einfach mal raus aus dem Alltag. Und das ist auch das Stichwort hier bei uns, raus aus dem Alltag, entspannen und genießen und das bei der besten klassischen Musik zwischen Nord- und Ostsee.

Und jetzt wird es schwungvoll, elegant und voller Wiener Charme. Als Johann Strauss' Sohn die Operette revolutionierte, entstanden neben den berühmten Walzern auch viele mitreißende Orchesterstücke. Und genau eines davon hören wir jetzt. Freuen Sie sich auf Brennende Liebe, gespielt vom Johann Strauss Orchester. Der Titel verspricht Leidenschaft, doch musikalisch erwartet Sie vor allem ein spritziges, melodienreiches Werk mit dem unverwechselbaren Strauss-Klang. Also leicht, beschwingt und voller Lebensfreude. Lehnen Sie sich zurück und genießen Sie Brennende Liebe, interpretiert vom Johann Strauss Orchester.

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1: Ich bin Dominik Schweiger. Eine KI soll künftig dabei helfen, Verfahren bei Asyl- und Visa-Anträgen schneller zu machen. Die Bundesregierung hat dafür ein entsprechendes Gesetz auf den Weg gebracht. Kritiker warnen unter anderem vor Diskriminierung durch die KI und Fehler. Tanja Wagner mit den Einzelheiten.
2: Ausländer- und Flüchtlingsbehörden und Auswärtiges Amt sollen sämtliche Daten verwenden dürfen, um KI-Modelle zu trainieren. Das soll die Bearbeitung einfacher und schneller machen. Auch sollen die Angaben der Antragsteller mit öffentlichen Daten aus dem Netz abgeglichen werden dürfen. Entscheidung soll am Ende aber der Sachbearbeiter treffen, nicht der Algorithmus.
1: Jetzt plant auch BMW einen größeren Stellenabbau. Der Konzern will laut Medienberichten bis Ende 2027 weltweit rund 8000 Jobs streichen. Ein großer Teil davon dürfte nach Ansicht von Expertenstellen in Deutschland betreffen. Der Abbau soll vor allem über natürliche Fluktuation und ein freiwilliges Abfindungsprogramm laufen. Arbeitsplätze in der Produktion sollen nicht betroffen sein. Meilenstein beim Brenner Basistunnel. Österreich und Italien sind jetzt auch tief unter den Alpen miteinander verbunden. In beiden Haupttunnelröhren ist der Durchbruch an der Staatsgrenze gelungen. Rund 1400 Meter unter dem Brennerpass konnten sich die Mineure aus beiden Ländern erstmals die Hände reichen. Die Fahrtzeit zwischen München und Verona soll sich dadurch ab 2032 um etwa 2 Stunden verkürzen. Gefährlicher Rekordversuch mit Happy End. Marcel Paul aus Hessen hat mit einem stark umgebauten Bobbycar einen Geschwindigkeitsrekord aufgestellt. Der 34-Jährige fuhr auf einer Bergstraße in Österreich knapp 150 Stundenkilometer. Damit war er laut Rekordinstitut Deutschland nochmal deutlich schneller als bei seinem bisherigen Rekord von 130 Stundenkilometern.
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3: Nun hören Sie eine Lesung von Jane Austen. Emma, mein Blick auf Highbury. Ich bin Emma Woodhouse. Man hat mir nachgesagt, ich sei klug, schön und wohlhabend. Und vielleicht stimmt das alles irgendwie. Aber das sagt noch nichts darüber aus, wer ich wirklich war, bevor alles begann. Ich hatte damals ein Leben, das so angenehm geordnet war, dass ich es kaum bemerkte. Mein Vater, sanft und ständig besorgt, unser Haus Hartfield und Highbury, dieses kleine, vertraute Dorf, das ich für die ganze Welt hielt. Es gab keine großen Abenteuer, keine Gefahren, nur die Gesellschaft, die Besuche, die kleinen Freuden und Eitelkeiten, in denen ich mich so gerne wand. Als meine geliebte Gouvernante Miss Taylor heiratete, bildete ich mir ein, ich hätte diese Ehe gestiftet. Ich glaubte tatsächlich, ich hätte die Fäden gezogen, ich hätte ihr Glück gemacht. Und weil ich jung war und selbstzufrieden, überzeugte ich mich davon, eine besondere Gabe zu besitzen, Menschen zusammenzubringen. Ich wusste nicht, wie sehr ich mich irrte. Doch zu dieser Zeit fühlte ich mich unaufhaltsam. Miss Taylor war glücklich, ich war stolz auf mich und Highbury schien voller Möglichkeiten.

Kurz darauf lernte ich Harriet Smith richtig kennen. Ein liebenswürdiges Mädchen, sanft, ohne jede Falschheit, aber so beeinflussbar, dass ich sie kaum traf, ohne dass sie mir zustimmte. Ich fand sie entzückend. Und was ich heute nur ungern zugebe, ich fand sie bequem. Eine Gefährtin, die auf mich sah wie auf jemanden, der Antwort auf alles weiß. Harriet verliebte sich in einen jungen Bauern, Robert Martin. Ein guter Mensch, ein anständiger Mann, aber ich hielt ihn für unzureichend. Ich, die nie Hunger oder Mangel gekannt hatte, glaubte zu wissen, was für Harriet besser war. Also redete ich ihr aus, ihn zu heiraten. Und ich tat es mit der Absicht, ja den besten Absichten, aber dem schlechtesten Urteil. Mr. Knightley, unser enger Familienfreund, sagte mir klar, dass ich falsch lag. Er verstand die Menschen besser als ich, aber ich wollte das nicht hören. Wenn er mich tadelte, fühlte ich mich ertappt. Er kannte mich, wie kaum ein anderer es konnte. Vielleicht war es gerade diese Nähe, die mich so empfindlich machte. Ich führte Harriet also weg von einem Glück, das schon vor ihr lag. Ich sah nicht, dass ich sie von ihrem eigenen Weg abbrachte. Heute weiß ich, das war der Beginn all meiner Fehltritte.

Je mehr ich mich in Harriets Leben einmischte, desto sicherer war ich, die richtige Kupplerin für sie zu sein. Ich entschied, dass der Pfarrer, Mr. Elton, ein viel besserer Ehemann für Harriet wäre. Er erschien mir ehrgeizig, freundlich und ich glaubte, ich erkenne in ihm eine stille Bewunderung für Harriet. Wie viel einfacher wäre es gewesen, wenn ich nur ein einziges Mal wirklich zugehört hätte. Denn Mr. Elton hatte kein einziges Mal Harriet angesehen. Er hatte mich angesehen. Aber ich war blind vor Selbstzufriedenheit. Ich hatte den Gedanken nicht zugelassen. Bis zu jener Kutschfahrt. Nacht, Schnee, Stille. Und dann sein Geständnis. Ganz direkt, selbstbewusst, völlig überzeugt, dass ich ihn mit meinen Zeichen ermutigt hätte. Harriet, ich dachte sofort an Harriet, an ihr Herz, an meine Verantwortung. Ich spürte, wie meine vermeintliche Gabe zu bröckeln begann. Doch mein Stolz ließ mich die Wahrheit über mich selbst nicht zugeben. Als Mr. Elton kurz darauf eine lebhafte, laute, unpassend selbstgefällige Frau heiratete, fand ich immerhin Trost. Er hatte Harriet nie verdient. Aber ich musste mir eingestehen, dass ich keine große Menschenkennerin war.

Dann kam Frank Churchill. Der funkelnde, charmante Frank, voller Energie und schmeichelhafter Aufmerksamkeit. Alles an ihm schien wie dafür gemacht, ein junges Herz zu verwirren. Und ja, es schmeichelte mir, wie er mich ansah, wie er scherzte, wie er mich behandelte, als stünde ich im Mittelpunkt einer Bühne. Doch ich war nicht verliebt. Ich genoss es nur. Sein Wesen lenkte mich ab, und vielleicht war das auch der Grund, weshalb ich Jane Fairfax nicht gerecht wurde. Jane war begabt, wunderschön gebildet, alles, was ich nie lernen musste. Sie wirkte verschlossen, aber nicht aus Arroganz, sondern aus Pflichtgefühl, Zurückhaltung. Ich war ihr gegenüber nicht freundlich, nein, nicht wirklich. Ich fühlte mich neben ihr ertappt, weil sie etwas konnte, was ich nie üben musste. Und während Frank mit mir scherzte, war da eine seltsame Spannung zwischen ihm und Jane, eine Spannung, die ich nicht verstand oder nicht verstehen wollte. Diese Zeit war ein Wirbel aus Gesellschaft, Andeutungen, Missverständnissen. Und ich, die sich für so klug hielt, stand im Zentrum meines eigenen Nebels.

Der Ball, den wir tanzten, war ein Wendepunkt. Ich sah Mr. Knightley dort, wie er Harriet zu Hilfe kam. Mit einer Güte, die nicht zur Schau gestellt war, sondern aus seinem Innersten kam. Ich spürte zum ersten Mal ein seltsames Ziehen in mir, aber ich verstand es noch nicht. Wenige Tage später, beim Picknick in Box Hill, zeigte ich mich von meiner schlechtesten Seite, denn ich machte mich über Miss Bates lustig. Einen Moment lang fühlte ich mich witzig, und dann sah ich ihr Gesicht, und es tat mir weh. Zu spät. Später sprach Mr. Knightley mit mir, nicht wütend, aber enttäuscht. Und diese Enttäuschung schmerzte mich mehr als jede Zurückweisung. Zum ersten Mal sah ich mich selbst nicht, wie ich glaubte zu sein, sondern wie ich war, arrogant. Ja, arrogant, unachtsam und hochmütig. Noch immer wollte ich die ganze Welt ordnen, bevor ich überhaupt Ordnung in mir selbst gefunden hatte. Und dann kam die Wahrheit ans Licht. Frank Churchill und Jane Fairfax waren heimlich verlobt. Alles, was ich für ein Spiel gehalten hatte, war für Jane bitterer Ernst gewesen. Ich erkannte meine Blindheit, meine Oberflächlichkeit, und doch fühlte ich eine seltsame Erleichterung. Nichts war zwischen Frank und mir, und nun wusste ich, weshalb ich nie mehr empfunden hatte. Doch in dieser Erleichterung war ein neuer Schmerz verborgen. Ein Schmerz, den ich erst später verstand.

Harriet kam zu mir, mit einer Offenheit, die mich erschütterte. Sie sagte mir, dass sie glaube, Mr. Knightley zu lieben und dass er vielleicht sie liebe. Alles in mir zog sich zusammen. Ein einziger klarer Gedanke durchfuhr mich. Ich liebe ihn. Ich liebte ihn seit längerem, seit stillen Momenten, seit den Blicken, seit dem Gefühl, dass seine Meinung mir wichtiger war als die Meinung aller anderen. Und plötzlich wusste ich, dass ich Harriet das Glück wünschte, aber nicht dieses, nicht ihn, nicht Mr. Knightley. Ich fühlte mich schuldig, verwirrt, erschrocken über die Stärke meiner eigenen Gefühle. Harriet zog sich schließlich zurück und wandte sich wieder Mr. Martin zu. Eine Entscheidung, die sie aus eigenem Herzen traf. Zum ersten Mal ließ ich sie rein, ohne Ratschläge, ohne Lenkung. Und sie fand ihr Glück dort, wo ich es ihr einst genommen hatte. Und dann kam Knightley. Mr. Knightley, er kam zu mir. Er sprach mit einer Sanftheit, die ich nie vergessen werde. Er gestand mir, dass er mich liebte. Nicht aus Laune, nicht aus plötzlicher Regung, sondern weil wir gemeinsam gewachsen waren, durch alle Fehler, alle Einsichten hindurch. Es war, als hörte ich zum ersten Mal eine Melodie, die schon immer in mir gespielt hatte. Ich liebte ihn und er liebte mich. Und in diesem Augenblick war mein Herz klarer als jemals zuvor.

So endete meine lange Reise. Nicht in einem großen Abenteuer, sondern in der Erkenntnis, dass Liebe nicht geplant werden kann. Ich hatte mir eingebildet, Herrin über die Herzen anderer zu sein und musste lernen, dass mein eigenes Herz genauso verletzlich war wie jedes andere. Harriet und Mr. Martin fanden ihr gemeinsames Glück. Jane und Frank fanden den Mut, zu ihrer Wahrheit zu stehen. Und ich? Ich fand in Mr. Knightley nicht nur einen Partner, sondern einen Spiegel. Einen, der mir meine Schwächen zeigte, aber auch meine Fähigkeit zu wachsen. Ich habe gelernt, zuzuhören. Ich habe gelernt, loszulassen. Und ich habe gelernt, dass Glück nicht darin besteht, alles zu ordnen, sondern darin, ehrlich zu sein, mit anderen und mit sich selbst. Highbury blieb Highbury, aber ich bin weitergegangen und endlich weiß ich, wer ich bin.

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1: Ich bin Dominik Schweiger. Nach den Turbulenzen in der Union stellen sich Kanzler Merz und CSU-Chef Söder hinter den neuen Fraktionschef frei. Die Abgeordneten von CDU und CSU haben ihn mit knapp 92% gewählt. Zuvor hat es eine ungewöhnlich lange Aussprache gegeben, unter anderem wegen des Umgangs mit dem entlassenen Verkehrsminister Schnieder. Söder erklärte anschließend, man könne jetzt etwas entspannter in die Ferien fahren. Die Hitze in Frankreich und Spanien macht es den Feuerwehrleuten vor Ort wirklich schwer, gegen die Brände anzukämpfen. Zehntausende Evakuierte aus beiden Ländern können mittlerweile aber wieder nach Hause zurückkehren. David Riemer berichtet.
2: An der französischen Atlantikküste sorgen enorme Trockenheit, Wind und Temperaturen von über 40 Grad weiter für große Gefahr. Rund 2200 Feuerwehrleute sind dort weiter im Einsatz. Und in Spanien wurden Evakuierungen und Ausgangsbeschränkungen für 19 Ortschaften aufgehoben. Die Behörden warnen wegen der vierten Hitzewelle des Sommers aber vor einer verfrühten Entwarnung.
1: Ein eigenes Haus ist für viele Familien kaum noch bezahlbar. Laut einer Studie des Instituts der Deutschen Wirtschaft gibt es günstige Häuser fast nur noch auf dem Land oder in Regionen mit weniger Arbeitsplätzen und schlechterer Infrastruktur. Im Bundesländervergleich sind Berlin, Hamburg und Bayern besonders teuer. Rund um München und im Alpenvorland frisst die Kreditrate oft mehr als die Hälfte des Nettoeinkommens. Ein Airbus A350 hat bei einem Testflug einen neuen Langstreckenrekord aufgestellt. Die Maschine ist ohne Zwischenstopp mehr als 23.000 Kilometer von Melbourne nach Toulouse geflogen und war dabei über 24 Stunden in der Luft. Eine australische Airline will mit solchen Flugzeugen ab Oktober nächsten Jahres zum ersten Mal nonstop von Sydney nach London fliegen.
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Kaum ein Musikstück fängt den Charme und die Eleganz Wiens so treffend ein wie der Walzer Wiener Blut von Johann Strauss Sohn. Entstanden im Jahr 1873, verbindet er schwungvolle Tanzfreude mit lyrischen Melodien und jener Leichtigkeit, die Strauss weltberühmt gemacht hat. Der Titel wurde später sogar Namensgeber für die gleichnamige Operette, die nach seinem Tod aus seinen Melodien zusammengestellt wurde. Bis heute gilt Wiener Blut als musikalischer Inbegriff der Donaumetropole, voller Lebensfreude, Eleganz und Wiener Charme. Freuen Sie sich jetzt auf den berühmten Konzertwalzer Wiener Blut von Johann Strauss Sohn, interpretiert vom Internationalen Johann Strauss Orchester.

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1: Manchmal braucht es gar keine Worte, manchmal erzählt die Musik selbst die beste Geschichte. So ist es auch bei der Tritsch-Tratsch-Polka von Johann Strauss' Sohn. Der Titel spielt auf das fröhliche Plaudern und Klatschen an, das man damals auf den Wiener Promenaden und in den Kaffeehäusern hören konnte. Strauss ließ sich von dieser lebhaften Atmosphäre inspirieren und schuf 1858 eine Polka voller Witz, Esprit und ansteckender Lebensfreude. Mit ihren spritzigen Rhythmen, überraschenden Akzenten und ihrem unbeschwerten Charme gehört die Tritsch-Tratsch-Polka bis heute zu den beliebtesten Werken des Walzerkönigs. Genießen Sie jetzt einen musikalischen Ausflug ins Wien des 19. Jahrhunderts mit der Tritsch-Tratsch-Polka Opus 214 von Johann Strauss' Sohn.

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1: Franz Schubert war gerade einmal 27 Jahre alt, als er sein Streichquartett A-Moll D-804 schrieb, auch bekannt als das Rosamunde-Quartett. Der erste Satz, Allegro moderato, beginnt ruhig und nachdenklich, entfaltet aber schnell eine berührende Tiefe. Den Beinamen verdankt das Werk übrigens einer Melodie aus Schuberts Schauspielmusik Rosamunde. Freuen Sie sich auf Musik, die ganz ohne großes Drama direkt ins Herz trifft. Schubert konnte eben Gefühle in Töne verwandeln, wie kaum ein anderer.

Giuseppe Verdi war ja eigentlich Opernkomponist und doch schuf er mit seinem Requiem eines der ergreifendsten geistlichen Werke überhaupt. Das zarte Hostias gehört zu den stillsten Momenten dieser Totenmesse von 1874, die Verdi zum Gedenken an den italienischen Dichter Alessandro Manzoni komponierte. Nach all der dramatischen Wucht scheint hier die Zeit für einen Augenblick den Atem anzuhalten. Lehnen Sie sich zurück, manchmal spricht leise Musik am eindrucksvollsten zu uns.

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1: Ich bin Dominik Schweiger. Bei einem Hackerangriff sind Daten von Hotelgästen gestohlen worden. Die Cyberkriminellen hatten dabei einen bundesweit agierenden Hoteldienstleister im Visier. Betroffen sind Angaben wie Vor- und Nachname oder Adressdaten, Bank- und Zahlungsdaten seien nicht betroffen. Die Hacker verschicken zum Beispiel Mails von angeblichen Hotelmitarbeitern, die dann zur Zahlung auffordern. Wer eine Solaranlage auf dem Dach hat, soll für den eingespeisten Strom künftig weniger Geld bekommen. Die Bundesregierung will die feste Einspeisevergütung für kleine Anlagen ab 2027 langsam auslaufen lassen. Damit soll der Ausbau besser gesteuert und an die Stromnetze angepasst werden. Die Regierung verspricht sich davon mehr Planbarkeit und Versorgungssicherheit. Kritiker warnen dagegen vor einem Rückschlag für die Energiewende. Die Union versucht nach den Diskussionen um ihren Personalwechsel wieder Ruhe reinzubringen. Thorsten Frey wurde mit knapp 92% zum neuen Fraktionschef gewählt. Davor gab es allerdings eine lange Aussprache und auch Kritik an Kanzler Merz wegen des Rauswurfs von Verkehrsminister Schnieder. Merz räumte Fehler ein und kündigte an, seine Entscheidungen künftig besser zu erklären. Der DFB lehnt die Investorenpläne von FIFA-Chef Infantino entschieden ab. Präsident Neuendorf warnte davor, die Fußball-WM für private Geldgeber zu öffnen. Der Fußball dürfe nicht zum Spielball von Investoren werden, ansonsten drohe er, die Akzeptanz der Fans zu verlieren. Auch die UEFA und die Spielergewerkschaft FIFPro sind dagegen. Infantino erhofft sich von dem Geschäft zusätzliche Milliardeneinnahmen.
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1: Ich bin Moritz Einzel. Die Hitze in Frankreich und Spanien macht es den Feuerwehrleuten vor Ort wirklich schwer, gegen die Brände anzukämpfen. Zehntausende Evakuierte aus beiden Ländern können mittlerweile aber wieder nach Hause zurückkehren. David Riemer berichtet.
2: An der französischen Atlantikküste sorgen enorme Trockenheit, Wind und Temperaturen von über 40 Grad weiter für große Gefahr. Rund 2200 Feuerwehrleute sind dort weiter im Einsatz. Und in Spanien wurden Evakuierungen und Ausgangsbeschränkungen für 19 Ortschaften aufgehoben. Die Behörden warnen wegen der vierten Hitzewelle des Sommers aber vor einer verfrühten Entwarnung.
1: Nach den Turbulenzen in der Union stellen sich Kanzler Merz und CSU-Chef Söder hinter den neuen Fraktionschef frei. Die Abgeordneten von CDU und CSU haben ihn mit knapp 92% gewählt. Zuvor hatte es eine ungewöhnlich lange Aussprache gegeben, unter anderem wegen des Umgangs mit dem entlassenen Verkehrsminister Schnieder. Söder erklärte anschließend, man könne jetzt etwas entspannter in die Ferien fahren. Wer Strom von der eigenen Dachsolaranlage ins Netz einspeist, soll dafür ab dem kommenden Jahr nach und nach weniger Geld bekommen. Die Bundesregierung will die sogenannte Einspeisevergütung mit einer Reform des Erneuerbare-Energien-Gesetzes auslaufen lassen. Solaranlagen würden sich mittlerweile auch ohne dauerhafte Förderung schnell rechnen, hieß es. Umweltverbände warnen, die Reform könnte die Energiewende ausbremsen. Ein Airbus A350 hat bei einem Testflug einen neuen Langstreckenrekord aufgestellt. Die Maschine flog ohne Zwischenstopp mehr als 23.000 Kilometer von Melbourne nach Toulouse und war dabei über 24 Stunden in der Luft. Eine australische Airline will mit solchen Flugzeugen ab Oktober des nächsten Jahres erstmals nonstop von Sydney nach London fliegen.
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3: Nun hören Sie die Brüder Karamasow von Fjodor Dostojewski aus Groschenkas Sicht. Man sagt, jede Frau habe zwei Gesichter, eines für den Tag und eines für die Nacht. Die Männer kennen nur das erste. Nur die Nacht kennt mich ganz. Aber heute Nacht ist alles anders. Es ist zu still, zu wachsam. Es ist, als hielte der Himmel selbst den Atem an. Und Dimitri ist irgendwo da draußen, in der Kälte, im Dunkeln, im Verhängnis. Und ich sitze hier, allein, wie früher. Nur, dass es heute kein Vater ist, der nicht zurückkommt, sondern ein Mann, der vielleicht nie wieder frei sein wird. Sie nennen mich verführerisch, berechnend, eine falsche Schlange, wenn man nur wüsste, wie wenig Macht eine Frau hat, die man für allzu mächtig hält. Ich habe was gelernt. Wer sich über dich stellt, der lässt dich fallen. Und wer dich liebt, der nimmt dich mit in sein Unglück. Vielleicht deshalb habe ich Angst. Nicht vor Dimitri, nie vor ihm, sondern davor, dass ich nie erfahre, ob seine Liebe stärker war als sein Zorn.

ich war 8, vielleicht 9 Jahre alt, als ich gelernt habe, was Scham ist. Ein Mann drückte meiner Ziehmutter eine Münze in die Hand. Sie wird hübsch, sagte er. Das Mädchen bringt uns Glück. Ich wusste nicht, was er meinte, aber ich spürte seinen Blick auf meiner Haut, wie kaltes Wasser. Und meine Mutter, meine Ziehmutter, lächelte. Zu breit. Damals begann ich, mich selbst zu verlieren. Und ich schwor mir, wer mich sieht, der soll sehen, was ich will, nicht was er sich nimmt. Doch dann kamen sie, die Karamasows. Der Alte zuerst. Oh, er hat mich angestarrt wie sein Besitz. Dimitri schwor, er wolle mich retten, doch wer einen retten will, kann einen genauso leicht zerstören. Ob er es getan hat? Ob er es wirklich getan hat? Seinen Vater erschlagen hat? Das Dorf brennt vor Gerüchten. Und ich sitze hier und höre jedes Knacken wie ein Schritt, jede Böe wie ein Atemzug. Warum suche ich ihn, Groschenka? Warum glaube ich ihm? Warum liebe ich ihn? Vielleicht, weil er der Erste war, der mich nicht aus Mitleid oder Gier ansah, sondern mit etwas, das ich bei Männern kaum kenne, mit Wahrheit. Ja, wir schreien, wir brennen, wir tun einander weh, aber wir lügen nicht. Und Dimitri ist wie ich, ungezähmt und verletzlich, wie ein Kind.

Wenn er kommt, gehe ich mit ihm. Und wenn er nicht kommt, dann werde ich ihn holen. Ich habe zu lange gewartet in meinem Leben. Und heute entscheidet nicht das Schicksal, heute entscheide ich. Ich weiß, was Sie sagen. Gruschenka ist ein Sturm. Gruschenka bringt Verderben. Gruschenka spielt mit Männern. Aber Sie haben keine Ahnung. Ich spiele nicht mit Männern. Ich spiele mit meiner Vergangenheit und verliere jedes Mal. Doch heute, heute will ich gewinnen. Für ihn. Für uns. Man sagt, die Orte, an denen man am meisten gelitten hat, bleiben einem wie Narben im Herzen. Das Haus des Alten. Oh, Fjodor Pavlovich. Ich rieche es noch immer. Altes Fett, Sauerkraut, teurer Schnaps und billige Parfums. Und darüber ein Hauch von etwas, das ich wirklich nur eines nennen kann. Verderbnis. Dort begann alles. Dort zerbrach auch alles. Der Alte verstand nichts an mir und doch wusste er alles oder glaubte es zumindest. Er sah in mir ein Spielzeug und Dimitri sah in mir ein Wunder, das er nicht verdient. Ivan sah ein Rätsel und Aljoscha, er sah eine Seele, vielleicht als einziger. Und Dimitri, er war wild. Zu wild, zu zärtlich, zu alles. Ein Mann, der mit dem Herzen zuerst denkt und mit den Fäusten danach. Ich liebte ihn nie wegen seiner Stärke. Ich liebte ihn, weil er so schwach war. Weil er weinte, wenn er mich ansah und lachte, wenn ich ihn verletzte. Weil er die Wahrheit sagte, auch wenn sie ihm das Leben kostete. Und dann kam dieser Abend. Der Schrei im Dorf. Das Gerücht, der alte Karamasow tot, erschlagen, und alle Finger zeigten sofort auf Dimitri. Ich weiß nicht, ob er es getan hat. Ich weiß nur, Menschen wie Dimitri erschlagen oft zuerst sich selbst und dann die, die sie lieben. Ich fragte mich, bin ich schuld? Hätte ich ihn fortschicken sollen? Hätte ich ihn an mich binden sollen? Hätte, hätte, aber... Hätte rettet niemanden, auch keine Liebe.

Und nun sitze ich hier. Ich weiß nicht, ob er gleich zur Tür hereinstürzt oder ob Männer mit Fackeln ihn schon suchen. Ich weiß nur eins, wenn ich ihn jetzt verlasse, wird es nie wieder einen geben, der mich so sieht, wie ich bin. Verflucht, verletzt und doch liebenswert. Heute Nacht werde ich entscheiden, wohin mein Leben geht. Zum ersten Mal seit vielen Jahren. Dimitri, wenn du kommst, gehe ich mit dir. Wenn du fällst, falle ich mit. Und wenn du unschuldig bist, Dimitri, dann kämpfe ich für dich. Wenn du schuldig bist, werde ich dich lieben, bis ich es nicht mehr kann. Es gibt Nächte, da kehrt die Vergangenheit zurück wie ein unerwünschter Gast. Sie klopft aber nicht an. Sie steht plötzlich im Zimmer. So war es mit ihm, dem Mann aus Warschau. Er war die erste Wunde meines Herzens und die letzte, die nie ganz heilen wollte. Ich weiß noch, wie er meine Hand nahm, nicht gierig, nicht drängend, einfach so, als gehöre sie ihm seit Jahren, seit immer. Schönheit vergeht und er konnte nicht viel anderes loben, doch meinen Mut und mein Lachen. Damals glaubte ich ihm, dem ersten Mann, der mir versprach, mich mitzunehmen. Weg von allem, weg von Armut und Spott und den Blicken der Männer. Doch er ging ohne mich, kein Abschied, kein Brief, nur Schweigen, das in meinem Herzen immer noch schreit. Damals schnitt es wie ein kaltes Messer. Und als er zurückkam, war meine Rache längst bereit. Ich wollte, dass er bettelt. Dass er sieht, was aus mir geworden war, eine Frau, die nicht mehr auf Versprechen wartet. Aber als er dann stand, als er dort stand, müde, verarmt und gebrochen, da begriff ich, dass nicht er der Feind gewesen war, sondern meine Sehnsucht. Ich sah ihn an, den Mann, den ich einst geliebt hatte, und ich wusste, von ihm bin ich frei. Doch Dimitri. Dimitri war ein Feuer, das mich nicht losließ. Ein Feuer, das mich nicht verbrannte, nur erhellte. Und so stand ich zwischen Vergangenheit und Zukunft. Zwischen dem Mann, der mich verließ, und dem Mann, den ich vielleicht verlassen müsste, um ihn zu retten.

Manchmal glaube ich, die Nacht hat Ohren. Sie hört zu, wenn niemand zuhört. Sie sammelt jedes Wort, das wir aussprechen, weil wir niemand anderem vertrauen. Heute Nacht ist meine Beichte. Nicht vor Gott, nicht vor einem Priester, sondern vor mir selbst. Dimitri liebt mich so sehr, dass seine Liebe manchmal wie ein Dolch wirkt. Schneidend, schmerzhaft, zu ehrlich. Und ich? Habe ich ihn je geliebt? Ohne Spiel, ohne Stolz, ohne diese ewige Lust, Macht über jemanden zu haben, der mich nicht verlassen soll? Wenn man so viel Zeit damit verbracht hat, nicht verletzt werden zu wollen, dann lernt man irgendwann nicht mehr, wie man liebt, ohne sich selbst zu verteidigen. Das ist mein Zweifel. Alle sagen, Dimitri habe seinen Vater getötet, aus Eifersucht, wegen mir, weil der Alte mich haben wollte. Und Dimitri ihn dafür hasste. Ja, der alte Fjodor Pawlowitsch, der sprach immer von Geld, von Schulden, von Frauen und von mir. Ich war für ihn kein Mensch, nur eine Möglichkeit. Also frage ich mich, wenn Dimitri ihn wirklich erschlagen hat, ist es dann nicht meine Schuld? Ich habe oft gehört, Männer werden von Frauen ins Unglück geführt. Aber vielleicht führen Männer sich selbst dorthin und wir sind nur das Licht, das ihren Abgrund sichtbar macht. Nein, nein, ich lasse mir nicht einreden, dass ich schuld bin an einem Mord, den ich nicht mal begangen habe. Und doch bleibt dieser Gedanke wie ein kalter Finger im Rücken. Was soll ich bloß tun? Was, wenn alles anders gekommen wäre? Wenn ich Dimitri einfach gesagt hätte, ich liebe dich, nur dich. Hätte er dann anders gehandelt? Ruhiger? Weniger verzweifelt? Oder hat er gerade deshalb so geliebt, weil ich nie eindeutig war? Ich weiß, dass ich den Männern früher vorgespielt habe, was ich nicht gefühlt habe, weil ich einfach wirklich nichts fühlte. Weil man, wenn man einmal verlassen wurde, beschließt, ich verlasse lieber selbst. Aber Dimitri, er hat mir beigebracht, wieder zu zittern, zu hoffen, zu leiden, zu wollen. Und das macht mir Angst, weil Liebe, die wehtut, oft die wahre Liebe.

Ich weiß, was ich tun muss. Ich werde nicht länger warten, bis die Nacht entscheidet. Ich werde suchen. Ich werde hören, was Dimitri sagt. Nicht, was die Welt schreit, nicht, was Gerüchte weben wie Spinnen im Dunkel. Ich werde ihn finden. Und wenn er die Wahrheit sagt, bin ich bei ihm. Und wenn er lügt, dann werde ich die Wahrheit selbst ans Licht ziehen. Denn zum ersten Mal in meinem Leben will ich nicht die Ursache sein, sondern die Antwort. Die Nacht ist voller Stimmen, aber meine Stimme ist die lauteste. Und sie sagt, geh los.

Ich gehe, endlich. Die Nacht ist hart wie altes Brot, aber sie trägt mich. Jeder Schritt knirscht, als würde der Schnee fragen, weißt du wirklich, wonach du suchst? Ich sage es ihm nicht, denn ich weiß es selbst erst seit eben. Ich suche die Wahrheit, nicht die Unschuld. Im Wirtshaus reden sie schon über Dimitri. Jeder ist sicher, aber niemand weiß etwas. So ist das Dorf. Ein Mund, tausend Zungen. Da steht er. Mitten im Weg. Verschneit. Erschöpft, aber lebendig. Dimitri, du hättest nicht gehen dürfen. Du hast den Alten nicht erschlagen. Ich weiß, ich glaube dir. Ich glaube dir, weil ich dich nicht mehr durch meine Angst sehen will, sondern durch meinen Willen. Ich gehe mit dir, bis zur Mauer, bis zum Urteil, bis zur Wahrheit. Vielleicht verdienst du mich nicht, aber ich entscheide, wem ich gehöre. Nicht dein Vater, nicht die Vergangenheit, nicht das Dorf. Ich entscheide.

Ich erinnere mich genau an den Moment, als sie das Urteil gesprochen haben. Der Saal war stickig wie ein Krankenzimmer. Und doch fror ich. Dimitri stand da, wie ein Mann, der schon wusste, was kommen würde. Nicht trotzig, nicht gebrochen, eher ergeben. Als führe er eine Last mit sich, die älter war als der Mord, älter als der Hass, älter als wir beide. Sie verurteilten ihn. 10 Jahre Arbeit. Irgendwo im zitternden Eis Sibiriens. Ich hörte kein einziges Wort danach. Nur das Klopfen meines Herzens, wie ein Hammer gegen eine Tür, die nicht aufgehen wollte. Dimitri suchte meinen Blick, nicht nach Mitleid, sondern nach Wahrheit. Und ich wusste, was ich sagen musste. Nicht schreien, nicht weinen, nicht flehen. Ich musste stehen. Für ihn. Für mich. Später, als sich der Saal geleert hatte, blieb ich allein auf meiner Bank sitzen. Aljoscha kam zu mir. Seine Hand war warm, seine Stimme weich. Er sagte mir, ich solle Dimitri nicht aufgeben. Aber das wusste ich doch schon lange. Ich gebe niemanden auf, den ich einmal wirklich geliebt habe. Nur mich selbst habe ich jahrelang aufgegeben. Aber damit ist nun Schluss. Ich werde ihm folgen. Ja, nicht als Opfer, nicht als Sühne, nicht aus Schuld. Ich werde folgen, weil seine Freiheit meine Freiheit geworden ist. Es gibt Menschen, die einen ruinieren. Und es gibt Menschen, wegen derer man endlich lebt. Und Dimitri ist beides für mich. Aber nun, da ihm die Ketten angelegt werden, werde ich frei. Vielleicht ist das die seltsame Gerechtigkeit des Lebens. Ich weiß, dass ein schwerer Weg vor uns liegt. Einer aus Schnee, mit langen Briefen, kurzen Besuchen, entmutigenden Nachrichten. Aber ich habe schlimmere Wege überlebt. Und keiner davon hatte die Liebe am Ende. Und dieser Weg hat sie. Man sagt, wir würden fliehen nach Amerika, weit weg von allem, was uns hier gefesselt hat. Man sagt, es sei unmoralisch, töricht, gefährlich. Vielleicht ist es das. Vielleicht ist es auch das erste Mal, dass ich eine Entscheidung treffe, die mir gehört. Wenn Dimitri fällt, dann werde ich ihn halten. Wenn er steigt, werde ich nicht unter ihm kriechen. Ich gehe neben ihm. Zum ersten Mal neben einem Menschen. Neben einem Menschen und nicht hinter ihm oder vor ihm. Das hier ist mein Schluss. Nicht der Schluss der Brüder Karamasow, denn ihre Geschichte geht weiter, in Schuld, in Sühne, in Wahrheit. Aber meiner, mein Weg, mein Schluss ist das nicht, mein Weg endet hier nicht. Er beginnt.

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1: Ich bin Moritz Einzel. Mit rund 92% der Stimmen ist Thorsten Frey zum neuen Chef der Unionsfraktion gewählt worden. Er werte dieses Ergebnis als Vertrauensbeweis und Rückenstärkung, sagte Frey.
2: Ich habe sehr deutlich gemacht, dass für mich persönlich jetzt natürlich ein Rollenwechsel ansteht. Vom Chef des Bundeskanzleramtes, der ich bis heute um die Mittagszeit war, zum Fraktionsvorsitzenden der CDU-CSU-Fraktion hier im Deutschen Bundestag, der größten Fraktion im Parlament.
1: Während einer Aussprache in der Fraktion wurde Unmut der Abgeordneten deutlich über den Ablauf der Kabinettsumbildung. CSU-Chef Söder sprach von einer turbulenten Woche. Bundespräsident Steinmeier hat unterdessen drei neue Minister ernannt. Neuer Gesundheitsminister ist der bisherige CDU-Generalsekretär Carsten Linnemann. Neue Kanzleramtsministerin ist Nina Wagen, die zuvor das Gesundheitsressort geleitet hat. Neuer Verkehrsminister ist Steffen Bilger. Er folgt auf Patrick Schnieder. Die Vereidigung der neuen Minister wird erst nach der Sommerpause stattfinden. Wer eine Solaranlage auf dem Dach hat, soll für den eingespeisten Strom künftig weniger Geld bekommen. Die Bundesregierung will die feste Einspeisevergütung für kleine Anlagen ab 2027 abschaffen. Kritiker sehen darin einen Rückschlag für die Energiewende. FIFA-Präsident Gianni Infantino will noch mehr Geld aus den Weltmeisterschaften rausholen. Deshalb will er Vermarktungsanteile an Investoren verkaufen. Der europäische Verband UEFA läuft Sturm gegen diese Pläne. Und auch DFB-Präsident Neuendorf ist nicht glücklich.
3: Der Fußball lebt von der Akzeptanz der Gesellschaft und wir dürfen ihn nicht zum Spielball von Investoren machen. Das ist, glaube ich, ganz wichtig, dass wir diese Akzeptanz der Bevölkerung und der Fans nicht verlieren.
1: Es steht im Raum, dass die UEFA noch in dieser Woche eine Dringlichkeitssitzung der europäischen Verbände einberuft, um über das weitere Vorgehen zu beraten.
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1: Ich bin Moritz Einzel. Thorsten Frey ist neuer Unionsfraktionschef. Der bisherige Kanzleramtsminister ist mit rund 92% der Stimmen gewählt worden.
2: Ich werte das klare Votum der Fraktion schon auch als ein Vertrauensbeweis und auch als Rückenstärkung für die Herausforderungen, die jetzt kommen.
1: In einer Aussprache machten viele Unionsabgeordnete ihrem Ärger Luft über die Art und Weise der jüngsten Kabinettsumbildung. Das Fazit von CSU-Chef Söder.
3: Ich denke, das war ein guter Tag und nach einer turbulenten Woche kann man sagen, nicht Ende gut, alles gut, es wäre völlig übertrieben. Aber jetzt kann der eine oder andere dann doch etwas entspannter in die Ferien fahren.
1: Kanzler Merz ist zuversichtlich, dass jetzt neue Dynamik in die Regierungsarbeit kommt. Meilenstein beim Brenner Basistunnel. Österreich und Italien sind jetzt auch tief unter den Alpen miteinander verbunden. In beiden Haupttunnelröhren ist der Durchbruch an der Staatsgrenze gelungen. Rund 1400 Meter unter dem Brennerpass konnten sich die Mineure aus beiden Ländern damit erstmals die Hände reichen. Bei einem Hackerangriff sind Daten von Hotelgästen gestohlen worden. Die Cyberkriminellen hatten dabei einen bundesweit agierenden Hoteldienstleister im Visier. Betroffen sind Angaben wie Vor- und Nachname oder Adressdaten. Bank- und Zahlungsdaten seien nicht betroffen, hieß es. Die Idee von FIFA-Chef Infantino, Vermarktungsanteile an den Fußball-Weltmeisterschaften an Investoren zu verkaufen, hat breite Empörung ausgelöst. Das sei beschämend, sagte etwa Max Eberl, der Vorstandschef des FC Bayern München.
4: Der Fußball gehört uns nicht, das ist ein Spiel. Und die FIFA ist für mich da, dieses Spiel zu begleiten, dieses Spiel in Formen und Regeln zu bringen, Weltmeisterschaften auszurichten. Momentan habe ich das Gefühl, die FIFA ist dafür da, nur Profit zu machen.
1: Der europäische Verband UEFA will sich gegen Infantinos Investorenpläne wehren. Sogar von einem möglichen Boykott ist die Rede.
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1: Ich bin Moritz Einzel. Der Personalumbau in der Bundesregierung und in der Union ist weitgehend abgeschlossen. Gestern ist der bisherige Kanzleramtsminister Thorsten Frey als Nachfolger von Jens Spahn zum neuen Unionsfraktionschef gewählt worden mit rund 92% der Stimmen. Frey sagte:
2: Ich danke natürlich den beiden Parteivorsitzenden Friedrich Merz und Markus Söder für das Vertrauen, das sie im Rahmen ihres gemeinsamen Vorschlags an die Fraktion gebracht haben.
1: Die Aussprache in der Fraktion dauerte länger als geplant. Die Abgeordneten von CDU und CSU äußerten ihren Unmut über die Art und Weise des Personalumbaus. Kanzler Merz sagte, er nehme mit, dass er Entscheidungen besser erklären muss. Schwere Waldbrände halten Südeuropa weiterhin in Atem. Jetzt brennt es auch noch in Griechenland. Auf der Urlaubsinsel Kreta sind Flammen außer Kontrolle geraten. Deswegen ist ein Ferienort evakuiert worden. Medienberichten zufolge sind rund 6000 Menschen betroffen. Stürmischer Wind treibt die Feuerfront voran. Jetzt plant auch BMW einen größeren Stellenabbau. Der Konzern will bis Ende 2027 weltweit rund 8000 Jobs streichen. Ein großer Teil davon dürfte nach Ansicht von Experten Stellen in Deutschland betreffen. Der Abbau soll vor allem über natürliche Fluktuation und ein freiwilliges Abfindungsprogramm laufen. Arbeitsplätze in der Produktion sollen nicht betroffen sein. Der Deutsche Fußballbund hat die Investorenpläne von FIFA-Präsident Infantino scharf verurteilt. DFB-Präsident Neuendorf nannte es ein fatales Zeichen, sollte die Fußball-WM für private Investoren geöffnet werden. Neuendorf stellte sich an die Seite des europäischen Verbandes UEFA.
3: Wenn die UEFA hier sich klar positioniert, ist auch meine Erwartung, dass das passiert, wenn wir alle 55 Verbände zusammen haben, dass wir sehr kritisch damit umgehen. Wenn die UEFA sich so einem Ansinnen verschließt, dann ist aus meiner Sicht dieses Projekt auch gestorben.
1: Infantino verspricht sich von dem Deal zusätzliche Milliardeneinnahmen für die FIFA.
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1: Ich bin Moritz Einzel. Die krisengebeutelte Deutsche Bahn hat offenbar im ersten Halbjahr Gewinn gemacht, zum ersten Mal seit 7 Jahren. Der bundeseigene Konzern hat laut Medienberichten für das Kerngeschäft im Zeitraum von Januar bis Juni ein Plus im dreistelligen Millionenbereich verbucht. 960 Millionen Fahrgäste bedeuteten demnach 17 Millionen mehr als im Vorjahr. Weiterhin halten die schweren Waldbrände im Süden und Westen Europas die Einsatzkräfte in Atem. In Frankreich brachen neue Brände aus, teilweise an Stellen, wo es schon mal gebrannt hat. An der Grenze zwischen Spanien und Portugal wütet ein neues schweres Feuer und auch in Griechenland brennt es. Auf der Urlaubsinsel Kreta mussten rund 6.000 Urlauber evakuiert werden. Der Personalumbau in der